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1: Vor dem Mikrofon begrüßt sie Gerlinde Stern-Bauer, Pozdravljam vas. Testlauf auf Mattersburger Straße für neues Verkehrskonzept. Auf der Mattersburger Straße in Eisenstadt wird derzeit ein neues Verkehrskonzept getestet. Zwischen den Kreisverkehren in einer der wichtigsten Einfahrtsstraßen der Landeshauptstadt gibt es pro Fahrtrichtung nur einen Fahrstreifen. Ziel ist, dass der Verkehr gleichmäßiger verläuft und sich so die täglichen Staus vor den Kreisverkehren reduzieren. Damit Fußgängerinnen und Fußgänger besser die Straße überqueren können, stehen 6 Querungsmöglichkeiten zur Verfügung. Das Pilotprojekt wird von Land, Stadtgemeinde und dem Kuratorium für Verkehrssicherheit durchgeführt und dauert 3 Monate. Feuerwehrmann als Brandstifter im Mittelburgenland. In der Gemeinde Kalkgruben hat es in den vergangenen Wochen mehrere Flurbrände gegeben. Ein 28-jähriges Mitglied der Freiwilligen Feuerwehr der Gemeinde hat 3 kleinflächige Brände auf Feldern und Wiesen gelegt. Polizeisprecherin Viktoria Kreuer informierte, dass die Wiesen und Böschungen mit brennendem Papier angezündet wurden. Im Zuge der Ermittlungen hätte sich herausgestellt, dass ein Feuerwehrmann selbstständig immer wieder den Notruf wählte und auch bei den Löscharbeiten als erster vor Ort war. Der junge Mann hat gestanden, er wurde auf freiem Fuß angezeigt. 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
1: Vor dem Mikrofon begrüßt sie Gerlinde Stern-Bauer, Pozdravljam vas. Erlebnissee Rechnitz offiziell eröffnet. Nach einer umfangreichen Sanierung und Modernisierung wurde der revitalisierte Rechnitzer Badesee als Erlebnissee am Sonntag mit einem großen Fest für die ganze Familie wieder eröffnet. Er verbindet Erholung, Sport und Gemeinschaft auf ideale Weise. Das Großprojekt mit einem Investitionsvolumen von mehr als 6 Millionen Euro wurde vom Land Burgenland mit einer Förderung von rund 2 Millionen Euro finanziell unterstützt. Gestank in der Gemeinde nach Brand. Vor rund 2 Wochen kam es zu einem Brand in der Tierkörperverwertung in Unterfrauenheit. Dabei wurden die Filteranlage und das Abluftsystem des Werks zerstört. Seitdem leiden die Ortsbewohner an einer verstärkten Geruchsbelästigung aus dem Werk. Die Reparaturarbeiten wurden zwar in Angriff genommen, werden aber noch andauern, berichtet der ORF. 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

0: Es ist 6 Uhr.
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2: Vor dem Mikrofon begrüßt sie Gerlinde Sternbauer, Pozdravljam vas. Testlauf auf Mattersburger Straße für neues Verkehrskonzept. Auf der Mattersburger Straße in Eisenstadt wird derzeit ein neues Verkehrskonzept getestet. Zwischen den Kreisverkehren in einer der wichtigsten Einfahrtsstraßen der Landeshauptstadt gibt es pro Fahrtrichtung nur einen Fahrstreifen. Ziel ist, dass der Verkehr gleichmäßiger verläuft und sich so die täglichen Staus vor den Kreisverkehren reduzieren. Damit Fußgängerinnen und Fußgänger besser die Straße überqueren können, stehen 6 Querungsmöglichkeiten zur Verfügung. Das Pilotprojekt wird von Land, Stadtgemeinde und dem Kuratorium für Verkehrssicherheit durchgeführt und dauert 3 Monate. Feuerwehrmann als Brandstifter im Mittelburgenland. In der Gemeinde Kalkgruben hat es in den vergangenen Wochen mehrere Flurbrände gegeben. Ein 28-jähriges Mitglied der Freiwilligen Feuerwehr der Gemeinde hat 3 kleinflächige Brände auf Feldern und Wiesen gelegt. Polizeisprecherin Viktoria Kreuer informierte, dass die Wiesen und Böschungen mit brennendem Papier angezündet wurden. Im Zuge der Ermittlungen hätte sich herausgestellt, dass ein Feuerwehrmann selbstständig immer wieder den Notruf wählte und auch bei den Löscharbeiten als erster vor Ort war. Der junge Mann hat gestanden, er wurde auf freiem Fuß angezeigt. 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
1: Vor dem Mikrofon begrüßt sie Gerlinde Stern-Bauer, Pozdravljam vas. Erlebnissee Rechnitz offiziell eröffnet. Nach einer umfangreichen Sanierung und Modernisierung wurde der revitalisierte Rechnitzer Badesee als Erlebnissee am Sonntag mit einem großen Fest für die ganze Familie wieder eröffnet. Er verbindet Erholung, Sport und Gemeinschaft auf ideale Weise. Das Großprojekt mit einem Investitionsvolumen von mehr als 6 Millionen Euro wurde vom Land Burgenland mit einer Förderung von rund 2 Millionen Euro finanziell unterstützt. Gestank in der Gemeinde nach Brand. Vor rund 2 Wochen kam es zu einem Brand in der Tierkörperverwertung in Unterfrauenheit. Dabei wurden die Filteranlage und das Abluftsystem des Werks zerstört. Seitdem leiden die Ortsbewohner an einer verstärkten Geruchsbelästigung aus dem Werk. Die Reparaturarbeiten wurden zwar in Angriff genommen, werden aber noch andauern, berichtet der ORF. 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

0: Zwischen den Kreisverkehren in einer der wichtigsten Einfahrtsstraßen der Landeshauptstadt gibt es pro Fahrtrichtung nur einen Fahrstreifen. Ziel ist, dass der Verkehr gleichmäßiger verläuft und sich so die täglichen Staus vor den Kreisverkehren reduzieren. Damit Fußgängerinnen und Fußgänger besser die Straße überqueren können, stehen 6 Querungsmöglichkeiten zur Verfügung. Das Pilotprojekt wird von Land, Stadtgemeinde und dem Kuratorium für Verkehrssicherheit durchgeführt und dauert 3 Monate. Feuerwehrmann als Brandstifter im Mittelburgenland. In der Gemeinde Kalkgruben hat es in den vergangenen Wochen mehrere Flurbrände gegeben. Ein 28-jähriges Mitglied der Freiwilligen Feuerwehr der Gemeinde hat 3 kleinflächige Brände auf Feldern und Wiesen gelegt. Polizeisprecherin Viktoria Kreuer informierte, dass die Wiesen und Böschungen mit brennendem Papier angezündet wurden. Im Zuge der Ermittlungen hätte sich herausgestellt, dass ein Feuerwehrmann selbstständig immer wieder den Notruf wählte und auch bei den Löscharbeiten als erster vor Ort war. Der junge Mann hat gestanden, er wurde auf freiem Fuß angezeigt. 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
1: Vor dem Mikrofon begrüßt sie Gerlinde Stern-Bauer, Pozdravljam vas. Erlebnissee Rechnitz offiziell eröffnet. Nach einer umfangreichen Sanierung und Modernisierung wurde der revitalisierte Rechnitzer Badesee als Erlebnissee am Sonntag mit einem großen Fest für die ganze Familie wieder eröffnet. Er verbindet Erholung, Sport und Gemeinschaft auf ideale Weise. Das Großprojekt mit einem Investitionsvolumen von mehr als 6 Millionen Euro wurde vom Land Burgenland mit einer Förderung von rund 2 Millionen Euro finanziell unterstützt. Gestank in der Gemeinde nach Brand. Vor rund 2 Wochen kam es zu einem Brand in der Tierkörperverwertung in Unterfrauenheit. Dabei wurden die Filteranlage und das Abluftsystem des Werks zerstört. Seitdem leiden die Ortsbewohner an einer verstärkten Geruchsbelästigung aus dem Werk. Die Reparaturarbeiten wurden zwar in Angriff genommen, werden aber noch andauern, berichtet der ORF. 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
1: Vor dem Mikrofon begrüßt sie Gerlinde Stern-Bauer, pozdravljam vas. Testlauf auf Mattersburger Straße für neues Verkehrskonzept. Auf der Mattersburger Straße in Eisenstadt wird derzeit ein neues Verkehrskonzept getestet.

0: Die Gemeinde Kalkgruben hat es in den vergangenen Wochen mehrere Flurbrände gegeben. Ein 28-jähriges Mitglied der Freiwilligen Feuerwehr der Gemeinde hat 3 kleinflächige Brände auf Feldern und Wiesen gelegt. Polizeisprecherin Viktoria Kreuer informierte, dass die Wiesen und Böschungen mit brennendem Papier angezündet wurden. Im Zuge der Ermittlungen hätte sich herausgestellt, dass ein Feuerwehrmann selbstständig immer wieder den Notruf wählte und auch bei den Löscharbeiten als erster vor Ort war. Der junge Mann hat gestanden, er wurde auf freiem Fuß angezeigt. 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
4: Schönen guten Morgen allerseits. Es ist 8.03 Uhr und draußen, zumindest hier bei uns in Oberpullendorf, sonnig bei 18 Grad. Im Laufe des Tages, also startet der Tag in den meisten Landesteilen strahlend sonnig. Bereits am Vormittag machen sich aber immer mehr Wolken bemerkbar und der restliche Tag verläuft stark bewölkt. Spätestens am Nachmittag steigt dann auch die Neigung zu leichtem Regen oder also Regenschauern überall an. Vor allem im Süden mischen sich mitunter auch einzelne Gewitter in den Niederschlag, der dort lokal und auch kräftiger ausfallen könnte. Der Wind aus südlichen Richtungen weht im Nord- und Mittelburgenland mäßig bis lebhaft auflebend. Tageshöchsttemperaturen heute zwischen 22 und höchstens 26 Grad. 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
4: Dobro jutro, Jorekelt, del Tucha und guten Morgen. Willkommen bei Radio Mora, ich bin Jelica Sacek und freue mich, heute 3 Stunden lang live mit Ihnen durch den Vormittag zu gehen. 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

Das war Lulei Brod Elementar. Und welche Musik servieren wir Ihnen heute und welche Veranstaltungen sollten Sie bis zum Ende des Sommers noch besuchen? All das und vieles mehr erfahren Sie heute im Memo Magazin. Zum Beispiel, wir hören Victor Kilali, Avicii, dann The Commodores, Katzavida und vieles mehr, was Musik betrifft. Einige Serviceinfos wie die Wetterprognose, Burgenland News und unsere Tagesschlagzeilen halten Sie auch bestens informiert. Natürlich gibt es auch ein Tagesthema, das die Sendung prägt. Heute ist das Sommerfest bei der Pannonischen Tafel. 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Schönen Vormittag allerseits.

Auf den nächsten Block mehrsprachiger Musik müssen Sie sich noch ein wenig gedulden, aber ein paar Veranstaltungstipps kommen gleich on air. Der Sportfischerverein Horizon veranstaltet am Donnerstag, dem 27. August, die Wanderung Bewegte Geschichte. Bei der geführten Wanderung können die TeilnehmerInnen Geschichte in Bewegung erleben und die Region aus einer besonderen Perspektive kennenlernen. Treffpunkt für den Traktor-Shuttle ist um 11.15 Uhr beim Gemeindeamt. Ab 11.30 Uhr besteht zudem die Möglichkeit, bei den Fischteichen zum Mittagessen und die Wanderung startet um 13 Uhr. 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Auch diesen Mittwoch gibt es wieder Chill und Grill im Gasthof zur Traube in Neckenmarkt. Bereits seit 11 Jahren stellt sich dort jeden Mittwoch ab 18.30 Uhr Urlaubsfeeling ein. Unter dem Motto Chill und Grill wird ein buntes Angebot an Essen und Trinken geboten. Und hier bei uns im Radio Mora Programm wird weiterhin gute Musik angeboten, und zwar von der Gruppe Queen.

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1: Vor dem Mikrofon begrüßt sie Gerlinde Stern-Bauer, Pozdravljam vas. Erlebnissee Rechnitz offiziell eröffnet. Nach einer umfangreichen Sanierung und Modernisierung wurde der revitalisierte Rechnitzer Badesee als Erlebnissee am Sonntag mit einem großen Fest für die ganze Familie wieder eröffnet. Er verbindet Erholung, Sport und Gemeinschaft auf ideale Weise. Das Großprojekt mit einem Investitionsvolumen von mehr als 6 Millionen Euro wurde vom Land Burgenland mit einer Förderung von rund 2 Millionen Euro finanziell unterstützt. Gestank in der Gemeinde nach Brand. Vor rund zwei Wochen kam es zu einem Brand in der Tierkörperverwertung in Unterfrauenheit. Dabei wurden die Filteranlage und das Abluftsystem des Werks zerstört. Seitdem leiden die Ortsbewohner an einer verstärkten Geruchsbelästigung aus dem Werk. Die Reparaturarbeiten wurden zwar in Angriff genommen, werden aber noch andauern, berichtet der ORF. 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
2: 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In den meisten Landesteilen startet der Tag strahlensonnig, genau so ist es hier bei uns in Oberpullendorf. Strahlensonnig bei 19 Grad sind wir im Moment. Und spätestens am Nachmittag steigt dann auch die Neigung zu leichtem Regen oder Regenschauen überall an. Vor allem im Süden mischen sich mitunter auch einzelne Gewitter in den Niederschlag, der dort lokal auch kräftiger ausfallen könnte. Der Wind aus südlichen Richtungen weht im Norden und Mittelburgenland mäßig bis lebhaft auflebend und die Tageshöchstwerte können sich heute zwischen 22 und höchstens 26 Grad erwarten.
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1: Drei Standorte, 100 Ehrenamtliche, tausende unentgeltliche Arbeitsstunden und unzählige Menschen, die dank ihrer Arbeit etwas mehr Normalität und Stabilität im Alltag erleben dürfen. Die Rede ist natürlich von der Pannonischen Tafel. Vergangenen Freitag am 21. August fand im sogenannten Wohnzimmer der Pannonischen Tafel am Hauptplatz 8 in Oberpullendorf das diesjährige Sommerfest statt. In gemütlicher Atmosphäre wurde gemeinsam getratscht, gegessen und getrunken. Und vor allem den wunderbaren Klängen der Live-Musik gelauscht. Für beste Unterhaltung und eine großartige Stimmung sagten die MusikerInnen Ayla Mona, Erich Leitgeb, Anton Josef sowie Lex Candy und Schilfgürtel. Auch wir waren im Rahmen des Sommerfests bei der Pannonischen Tafel zu Besuch und durften spannende und interessante Gespräche mit Projektmanager Alexander sowie der Gründerin der Tafel führen. Ein rundum gelungener Sommerabend mit guter Musik, netten Begegnungen und einer wichtigen Initiative, die Menschen in der Region unterstützt. Wie könnte man die Pannonische Tafel jemandem erklären, der noch nie davor von ihr gehört hat?
2: Die Pannonische Tafel ist ein Ort, der Menschen in vieler Hinsicht hilft. Also nicht nur, dass wir die Lebensmittel einsammeln, die bei Supermärkten weggeschmissen werden und diese dann weitergeben an Menschen, die es mehr brauchen können, sondern dass wir auch eben Orte haben wie in Oberpullendorf oder Eisenstadt oder Oberwart, wo man sich einfinden kann zum Essen, um auch Informationen einzuholen für diverse Dinge, um Secondhand-Kleidung zu kaufen, um notwendige Dinge zu kaufen. Genauso auch, dass es immer wieder Veranstaltungen gibt, wo man eben auch zusammenkommen kann und nicht unbedingt jetzt einen horrenden Preis für irgendein Konzert zahlen muss oder so, sondern einfach gratis ein Konzert genießen kann oder auch ein Kabarett oder was auch ansteht.
1: Du hast es vorhin schon erwähnt, ihr macht eben nicht nur diese Lebensmittelrettungsaktionen, sondern ganz, ganz viele andere Sachen. Magst du mir vielleicht über eure Projekte ein bisschen was erzählen?
2: Also wir haben das Sensoriklabor aktuell auch, wo wir eben auch an Schulen präsentieren, wie man mit Lebensmittelverschwendung umgehen könnte und wie man das eben vermeiden könnte, eben durch die sensorischen Sinne. Das kann man auch buchen am Bildungsserver. Das wäre ein großes Projekt aktuell.
3: Wir haben das Nähcafé zum Beispiel, wo Frauen kommen und für uns die Nähmaschine zur Verfügung gestellt kriegen und die Stoffe und das Zubehör. Das Wohnzimmer ist eigentlich ein Projekt, ein Begegnungsort, wo Menschen kommen und gemeinsam Kaffee trinken und Buffet essen von geretteten Lebensmitteln.
1: Wie entscheidet ihr, welche Projekte gerade gebraucht werden und welche ihr ins Leben ruft?
3: Naja, wir haben drei Säulen. Das eine ist bei uns der Food Corner, das andere ist das Wohnzimmer und das andere ist der Secondhand, wo wir uns gerade befinden. Also wir sagen Marktplatz dazu. Das sind unsere fixen Projekte. Und dann je nachdem, wie wir angefragt werden und was gerade aktuell ist, der Alex hat ja schon gesagt, das Sensoriklabor ist von unglaublicher Wichtigkeit, um den Kindern einfach zu lernen, dass man die Lebensmittel auch noch gut essen kann. Anhand ihrer Sinne kann man das testen und wie man eben Lebensmittelverschwendung entgegenwirken kann.
1: An wen richten sich eure Angebote vor allem?
3: An alle. Also es gibt eigentlich keine so typische Zielgruppe. Also es setzt sich zusammen aus Menschen, die entweder gerade arbeitslos sind, alleinerziehende Mütter, aber auch Väter, viele Pensionistinnen und Pensionisten, eigentlich wirklich alle.
1: Wie finanziert ihr euch eigentlich?
3: Mühsam, sehr mühsam. Wir schauen, dass wir zum Beispiel Werbung auf unseren Autos machen, wo wir ein bisschen Geld reinkriegen. Wir machen Konzerte wie heute, wo ein bisschen was reinkommt. Aber es ist halt alles wirklich sehr mühsam. Wir brauchen 18.000 Euro jedes Monat. Das klingt aufs Erste eigentlich recht viel, ist aber recht wenig, wenn man bedenkt, dass mehr als 100 Leute in dem Prozess involviert sind, die alle ehrenamtlich arbeiten. Wir brauchen das nur für die existenziellen Kosten, wie die Miete, die Betriebskosten, die Kosten für unsere Kühltransporter. Das sind 6 Autos, die man natürlich reparieren muss und wo man eine tanken muss. Also es ist eigentlich sehr wenig für so einen großen Betrieb, der 600.000 Kilo Lebensmittel jedes Jahr umverteilt.
1: Wie entscheidet ihr, wohin das Geld fließt?
3: Das ist keine schwere Entscheidung, weil bei uns ist es nur so, dass die Kosten, die wir heute brauchen, wie Miete, Betriebskosten und tanken, und das geht sich halt genau haarscharf aus, beziehungsweise kommen wir immer jedes Monat um 2.000-3.000 dann noch runter. Also selbsterhaltend sind wir noch nicht ganz. Wir schauen halt durch den Marktplatz, dass wir ein bisschen was reinkommen, und das ist eben auch für uns ganz wichtig. Also ein großer Appell an die Leute da draußen. Wir freuen uns über die Spenden, die reinkommen, aber wir täten uns noch mehr so freuen, wenn die Leute, die so viel bringen, auch ein bisschen nachhaltig shoppen gehen bei uns.
1: Wer bei der pannonischen Tafel jedoch nicht finanziert werden muss, sind all die unglaublich fleißigen ehrenamtlichen Arbeitskräfte. Für die drei Standorte Eisenstadt, Oberpullendorf und Oberwart stehen täglich um die 100 MitarbeiterInnen auf den Beinen. Montags bis samstags, und das schon oft ab 6 Uhr. Es müssen Supermärkte für die Lebensmittelrettung abgefahren werden, im Shop müssen diese dann aussortiert und eingeschlichtet werden. Und schließlich werden die geretteten Boxen im Umfang eines Wocheneinkaufs um 4 oder 5 Euro verkauft. Nach dem Ladenschluss um 14 Uhr ist die Arbeit jedoch noch nicht vorbei. Es wird aufgeräumt und eventuell für die nächsten Tage geplant. Man könnte also sagen, ein ehrenamtlicher Fulltime-Knochenjob. Was ist für euch trotz all dieser harten, langen Arbeit die Motivation, weiterzumachen und einfach Tag für Tag für die Menschen da zu sein?
3: Weil man einfach jeden Tag sehr stark sieht, wie viel man helfen kann, wie viel er wirklich benötigt wird an Hilfe. Die Schere zwischen Arm und Reich geht immer mehr auseinander. Es ist, wird eigentlich immer schlimmer. Die Lebensmittelkosten wahnsinnig viel. Überhaupt die Lebensunterhaltskosten werden immer teurer. Und man sieht einfach, dass man da einen starken Hebel hat und stark helfen kann. Wenn man regelmäßig zur Tafel kommt, kann man sich in etwa 400 bis 500 € ersparen, die man normalerweise eben einkaufen müsste. Und das ist uns schon Motivation genug.
1: Gibt es vielleicht irgendeinen Moment, der dir besonders in Erinnerung geblieben ist, als großer Erfolgsmoment oder schöner Gemeinschaftsmoment?
3: Es sind gar nicht so die großen Erfolgsmomente, sondern eher die kleinen, wo Leute in Pension gehen und dann ihre Pension haben und dann mit einem Korb Lebensmittel reinkommen und sie bedankt. Und oft ist es mit sehr viel Tränen verbunden, weil sie eben wirklich dankbar sind, dass mir einer die letzten Jahre quasi über den Berg geholfen hat, weil sie sich sonst einfach nicht ausgegangen war. Und das sind eigentlich die schönsten Sachen. Und klar, es gibt dann so Tage wie Weihnachten und Silvester, wo man halt sehr eng mit den Menschen in Kontakt kommt und die sich dann einfach wahnsinnig freuen und auch Geschenke bringen und dann im Arm fallen und sagen, danke, es war einfach so toll. Das ganze Jahr die Hilfe.
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0: Es ist 9 Uhr.
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2: Vor dem Mikrofon begrüßt sie Gerlinde Sternbauer. Pozdravljam vas. Testlauf auf Mattersburger Straße für neues Verkehrskonzept. Auf der Mattersburger Straße in Eisenstadt wird derzeit ein neues Verkehrskonzept getestet. Zwischen den Kreisverkehren in einer der wichtigsten Einfahrtsstraßen der Landeshauptstadt gibt es pro Fahrtrichtung nur einen Fahrstreifen. Ziel ist, dass der Verkehr gleichmäßiger verläuft und sich so die täglichen Staus vor den Kreisverkehren reduzieren. Damit Fußgängerinnen und Fußgänger besser die Straße überqueren können, stehen 6 Querungsmöglichkeiten zur Verfügung. Das Pilotprojekt wird von Land, Stadtgemeinde und dem Kuratorium für Verkehrssicherheit durchgeführt und dauert 3 Monate. Feuerwehrmann als Brandstifter im Mittelburgenland.

Es ist 9.13 Uhr. Sie sind zu Gast im Radio Mora-Programm und hören unsere Memo-Sendung heute Dienstag am 25. August. Und jetzt kommen wir zum Thema Verkehr bzw. ein paar statistische Daten. Zwischen dem 1. Juli und dem 15. August rückte der Arbö fast 1200 Mal zu Pannen aus. Laut dem Autofahrerclub waren defekte Batterien die häufigste Ursache. Fast jeder zweite Einsatz in diesem Hochsommer war darauf zurückzuführen. Betroffen waren Benzin, Diesel und E-Autos gleichermaßen. Für rund 22% der Einsätze waren Defekte im Motor oder Motormanagement verantwortlich, wobei es vor allem Verbrennerfahrzeuge traf. Auf den Plätzen 3 und 4 folgten Defekte der Elektronik bzw. kaputte Reifen. 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In den vergangenen Jahren ist außerdem aufgefallen, dass sich FahrzeugbesitzerInnen oft nicht mit ihrem eigenen Auto auseinandersetzen. Somit kam es oft zu unnötigen Einsätzen, weil es sich lediglich um einen Bedingungsfehler handelte.

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1: Andrea Roschek, ein Name, den man im Burgenland kennen sollte. Seit bereits 19 Jahren steht sie hinter der pannonischen Tafel und hat sie mit viel Mut, Engagement und Herzblut zu dem gemacht, was sie heute ist. Andrea wusste aus eigener Erfahrung, was Armut bedeutete und wurde besonders nach einem persönlichen Schicksalsschlag hellhörig für das Konzept der Tafeln. Sie wollte selbst aktiv werden und gründete deshalb die pannonische Tafel mit dem Ziel, armutsbetroffene Menschen zu unterstützen und gleichzeitig einen Ort zu schaffen, an dem Personen aus unterschiedlichsten Hintergründen zusammenkommen und füreinander da sind. Was damals mit einem mutigen Schritt begann, ist heute eine große Gemeinschaft und eine wichtige Anlaufstelle für viele Menschen im Burgenland. Beim Sommerfest der pannonischen Tafel am vergangenen Freitag waren auch wir vor Ort. Wir haben die Gelegenheit genutzt und Andrea gefragt, was sie damals dazu bewegt hat, die pannonische Tafel zu gründen und wie aus ihrer Idee eine solche Bewegung entstehen konnte. Also, wie hat eigentlich alles begonnen?
2: Zu mir ist vor jetzt 19 Jahren eine Freundin gekommen, die gesagt hat, ob ich das kenne, dieses Tafelkonzept. Ich habe es bis dorthin überhaupt nicht gekannt. Und sie hat gemeint, ob ich sowieso nicht machen möchte. Und ich habe mir es dann im Internet angeschaut. Es hat es aber damals nur in Deutschland gegeben. Beziehungsweise jetzt eine Tafel in Österreich gegeben, die Wiener Tafel damals, die aber nach einem ganz anderen Konzept gearbeitet haben. Die haben umverteilt an große, an die Gruft oder Integrationshaus oder so. Also die haben nicht einzeln an Privathaushalte abgegeben. Und da habe ich aber gleich gemerkt, das geht sich da nicht aus. Das haben wir nicht. Und ich habe mich dann damals in ein Café gesetzt, habe gesagt, ja, das mache ich. Habe mich in ein Café gesetzt und habe in die Zeitung meinen ersten Zeitungsartikel geschrieben und habe gesagt, wir machen die pannonische Tafel. Der Name hat sich schnell gefunden wegen der Region. Und am Dienstag sitze ich dort und nehme ehrenamtliche Mitarbeiterinnen auf. Und am Donnerstag sitze ich dort und kann man sie anmelden zum Empfang. Und dann haben sie innerhalb weniger Wochen 600 Leute angemeldet. Und habe auch schon ein Team von 20 Leuten damals gehabt. Es ist recht schnell gegangen. So bin ich dann die Supermärkte einfach abgefahren. Am Anfang waren die alle sehr erstaunt, was ich da jetzt da will. Und haben das Auto damals von einem guten Freund, der noch immer mitarbeitet, ausgeborgt. Und so haben wir die ersten Zusagen damals vom Lidl gekriegt. Und wir sind einfach dann die Supermärkte abgefahren und haben die Sachen geholt, haben noch keine Tafel gehabt, haben sie eigentlich auf der Straße ausgegeben, haben sie die ersten Leute gesucht, die das brauchen können. Es waren ein paar Leute, die obdachlos waren, wie der Edi zum Beispiel. Dann haben wir die ersten Lebensmittel gebracht und dann haben wir sehr schnell ein Lokal gefunden. Das hat damals, ich weiß noch genau, 1800 Euro gekostet und wir haben wirklich 0 Euro gehabt. Also wir waren zwei Hausfrauen, die überhaupt kein Geld gehabt haben und nur ein ausgeborgtes Auto. Und wieder den guten Ratschlag von vielen Menschen, die gesagt haben, jetzt müssen wir schauen, was ihr Geld herkriegt oder so. Haben wir es einfach aufgemacht und haben nicht gewusst, wie wir am Ende des Monats die Miete zahlen. Und es ist aber irgendwie ausgegangen, weil durch die Zeitungsberichte, die da aufpoppt sind, dann sind viele Leute an mich herangetreten, haben wir dann das erste Charity gehabt mit dem Didi Kühlbauer damals, er hat eine Tennis-Charity für uns gemacht. Und so ist es dann einfach weitergegangen, dass wir halt geschaut haben, wie wir Monat für Monat die Tafel finanzieren. Bis heute eigentlich machen wir das Freestyle.
1: Von damals bis heute, was hat sich verändert in der Tafel selber und wie die Leute die Tafel von außen quasi wahrnehmen?
2: Ja, ich glaube, am Anfang war schon eine sehr große Skepsis da. Also überhaupt, weil das Konzept halt gänzlich neu war in Österreich, als erste Tafel, die an Privathaushalte abgibt, haben sich das die wenigsten Leute vorstellen können. Also zum einen haben sich die Leute nicht vorstellen können, dass man wirklich Lebensmittel abholen kann, die normalerweise weggeschmissen werden. Und zum anderen haben die wenigsten Leute das Gefühl gehabt, dass es so viel Armut gibt. Also jeder hat gesagt, ja, und wem willst du das umverteilen? Also gibt's doch nicht. Ich meine, wir sind nicht in Äthiopien oder in Bulgarien oder irgendwo, wo es jetzt so große Armut gibt. Und ja, es ist halt so, dass die Leute wenig Berührung gehabt haben, wenig Kontakt gehabt haben zu Menschen, weil Armut versteckt sich sehr gut. Das sieht man nicht so einfach überhaupt, wenn man jetzt nicht in einer großen Stadt wohnt, wo man halt ja auf den Straßen Leute sieht, die obdachlos sind. Aber jetzt in Eisenstadt zum Beispiel sieht man ja nicht wirklich Armut und man kann das ja gut verstecken, weil in jedem Second-Hand-Laden kannst du Markenquant kaufen. Also ist es jetzt nicht so offensichtlich und die meisten Leute wollen das ja nicht wirklich preisgeben, dass sie jetzt arm sind. Aber ja, man hat dann schnell gesehen, auch an den Berichten, ich bin ja dann sehr viel an die Presse gegangen und ein paar Geschichten erzählt. Ich habe dann eine Social-Media-Seite aufgemacht, wo ich auch immer wieder Geschichten erzählt habe. Und ich glaube, das hat sich schon in der Wahrnehmung für die Leute draußen halt geändert, dass sie halt gesehen haben, dass es halt wirklich notwendig ist, ne? Dass Armut sehr viele Gesichter hat und nicht nur die Menschen, die jetzt obdachlos auf der Straße sind. Da geht es ja um einen Ausschluss aus der Gesellschaft. Es geht darum, dass sie viele Leute nicht leisten können, dass ihre Kinder auf Skikurs mitschicken, weil sie nicht nur den Skikurs nicht zahlen können, sondern eben auch dieses Ganze rundherum, was dazu braucht. Ne? Oder dass man es sich nicht einfach leisten kann, in ein Kaffeehaus zu gehen und einen Kaffee zu trinken oder Torte zu essen. Das mag vielleicht für manche ein bisschen banal klingen, aber das ist es eben nicht, wenn man sich sozial nicht mehr wirklich integrieren kann. Ne?
1: Gibt es Dinge, die auch heute noch über die pannonische Tafel oder generell über Armut von den Menschen mit Vorurteilen begegnet werden?
2: Ja, das gibt es immer wieder, aber eigentlich sehr viel weniger als am Anfang, halt nur vor 18, 19 Jahren. Also ist jetzt fast 19 Jahre her, seit ich da angefangen habe und mit Leuten diskutiert habe. Da ich ja damals selbst damals betroffen war mit als Mutter von ursprünglich 4 Kindern. Und bei mir war es halt auch so, dass mich dann der Tod meiner 2 Töchter noch mehr in die Armut gedrängt hat und ich dann schon gesehen habe, dass eben durch Schicksalsschläge, durch Krankheit oder so, man dann nochmal sich die Armutsspirale halt schneller dreht. Ja. Heute, es gibt immer ein paar Leute, die sagen, na geht, das brauchen wir ja nicht. Ne? Also das ist ja nicht notwendig und es ist ja ein Armutszeugnis, dass es überhaupt Tafeln geben muss. Mit dem werde ich immer wieder konfrontiert. Weil die Leute halt meinen, es sollte der Staat übernehmen. Ich hätte es am Anfang auch geglaubt und das hat sich bei mir sehr verändert. Ich bin der Meinung, dass das die Zivilgesellschaft machen sollte, weil erstens einmal wir genau wissen, wie wir nicht behandelt werden wollen, also nicht von oben herab und dass irgendwer halt entscheidet, ob wann ich armutsgefährdet bin. Das sollte halt nicht sein, dass irgendwer sagt, naja, du kannst dir das oder das leisten oder naja, du hast doch ein kleines Häuschen oder niemand anderer sollte entscheiden, wann ich jetzt armutsbetroffen bin und mich ausgeschlossen fühle aus der Gesellschaft oder so. Ich glaube, man weiß das selber immer am besten. Das sind so viele Faktoren, die dazu spielen, dass man sich einfach nicht mehr wohlfühlt und nicht gut fühlt oder den Kindern einfach einen gewissen Standard nicht mehr leisten kann. Das kann man von außen gar nicht so sehen, ja.
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0: Gemeinsam trägt sich jede Last einfach leichter. Das wissen auch die freiwilligen HelferInnen der Pannonischen Tafel. In der Tafel spielt Zusammenhalt eine große Rolle, denn erst gemeinsam kann man die Kraft aufbringen, Tag für Tag da zu sein und Tag für Tag Kisten voller Lebensmittel zu schleppen und Tag für Tag so eine tolle Leistung zu erbringen. Beim Sommerfest der Pannonischen Tafel am vergangenen Freitag, den 21. August, haben wir mit Gründerin Andrea Roschek darüber gesprochen, wie man sich denn eigentlich bei der Tafel ehrenamtlich engagieren kann. Die Möglichkeiten sind vielfältig und das Helfen tut auch seinen eigenen Seelenfrieden gut. Was es für Möglichkeiten gibt und warum jede helfende Hand zählt, das hören wir jetzt von Andrea.
1: Also das ist bei uns Tafeln wirklich sehr, sehr niederschwellig. Man kann wirklich einer kommen und sie sofort beschäftigen bei uns. Es ist so, da möchte ich nur kurz erzählen, wie wir angefangen haben am ersten Tag. Ist eine ältere Dame, die Silvia, reinkommen in Eisenstadt zur Tafel und der ORF war gerade da und Interview und so. Und die Silvia macht ihr Taschel auf, hängt sie ihre Schürze um und sagt, so, wo soll ich mithelfen? Und genauso kann es sein. Also man kann wirklich vorbeikommen und sagen, ich möchte da jetzt gern mithelfen. Natürlich hilft uns jede Stunde, die wir irgendwie planen können, ja, weil wir haben ja Öffnungszeiten von Montag bis Samstag, also fast wie ein normales Geschäft und müssen die ja einhalten. Wir müssen ja die Waren abholen und so. Also es ist schon gut, wenn wir wissen, wir haben da immer einen Kalender draußen stehen und man tragt sie für die nächste Woche ein und sagt, okay, ich kann am Dienstag von 12 bis um 3 da sein. Und das war's, sie als Mitarbeiterin dann da registrieren und fertig. Also es geht ganz einfach. Und zum Tun gibt's einfach viel. Wir würden zum Beispiel gerade momentan in allen Tafeln, also speziell in Oberpullendorf und in Eisenstadt, würden wir Lebensmittelretter, also die mit unseren Kühlautos herumfahren und die Lebensmittel einsammeln. Da gibt's einen fixen Plan dafür. Der liegt im Auto. Also es ist keine Raketenwissenschaft, wenn man gern Auto fährt. 2-3 Stunden Lebensmittel abholen, wären sehr, sehr geholfen. Wenn man das einmal fix in der Woche machen kann, weil wir haben natürlich fixe Touren, dann wäre das ganz, ganz super. Aber wir brauchen auch in den Tafeln selbst jede helfende Hand. Und zwar gibt's da eben diese drei Bereiche. Wenn man sehr textilaffin ist, dann gerne am Marktplatz Gewand schlichten, aussortieren. Wenn man gerne mit Lebensmitteln und mit Menschen zum Tun hat, also mit Menschen muss man irgendwie ein bisschen immer bei uns man muss Menschen schon gern mögen. Also das schon, ja, wir sind alle nicht unanstrengend, ja, und es war schon super, wenn es Menschen sind, die andere Menschen gern mögen. Und ja, eben im Food Corner, die Lebensmittel, die von unseren Lebensmittelrettern, von den Fahrerinnen eingeholt werden, die müssen aussortiert werden, in die Regale gelegt werden. Und sonst gibt's nur das Wohnzimmer, also wenn man gern Menschen bewirtet, dann ist das Wohnzimmer der richtige Platz, wo man einfach Kaffee macht und das Buffet mit allem, was bei uns gerettet wird, das ist wirklich Schlaraffenland, kann man ein schönes Buffet herrichten, wir nennen das Teste West Buffet. Und Kaffee machen, Milch nachfüllen, Zucker nachfüllen, die leider ein bisschen betüteln, das kann man gerne, obwohl es ist schon Selbstbedienungsbuffet, aber manche freuen sich dann einfach, wenn man fragt, soll ich einen Kaffee bringen und so. Also es ist schon sehr schön. Ich mache das jetzt das 19. Jahr und ich liebe es, in der Tafel zu sein. Es ist einfach schön, weil so viel Schönes zurückkommt und die Leute einfach so lieb und so dankbar sind. Und wo man das gar nicht jetzt erwartet, dass die Leute da jetzt so super dankbar sein müssen, ja, weil für uns ist das selbstverständlich. Aber es ist einfach schön, es ist einfach wirklich schön, da zu sein.
0: Mhm. Wie kann man euch helfen, mehr Aufmerksamkeit für die Tafel zu schaffen?
1: Ja, es ist natürlich super, wenn wir mehr Unterstützung von den Medien hätten, mehr Zeitungsartikel. Was denn, man kann halt auch nicht wirklich alles machen. Es ist so, kennst du das, wenn du so gibt so Jongleure, die so diese Teller aufstecken, antreiben. So ähnlich fühlt sich das an in der Organisation von der Tafel, weil inzwischen, also 19 Jahre lang, mache ich eigentlich alles in den Tafeln. Ich springe für Fahrer ein, ich springe ein, wenn es in der Tafel notwendig ist, wenn es zum Putzen gibt. Ich bin in den Lagern und es gehört aber nebenbei Geld aufgestellt. Also man muss schauen, wie diese 18.000 Euro reinkommen. Das ist nicht immer einfach. Wir sind nicht die Einzigen, die einen gemeinnützigen Verein haben. Und nicht jeder erachtet das als das Allerwichtigste und nicht jeder glaubt jetzt, dass es so notwendig ist. Also ja, es würde an allen Ecken und Enden Hilfe brauchen und auch mehr mediale Unterstützung. Also das würde ich mir auf alle Fälle wünschen, speziell jetzt ja in den Tafeln, wo wir in Oberpullendorf und in Eisenstadt einfach so viele ehrenamtliche Mitarbeiterinnen brauchen, zum Beispiel immer wieder einen Aufruf zu machen und nach ehrenamtlichen Mitarbeitern da rauszuschreien und zu sagen, übrigens, die Pannonische Tafel wird ehrenamtliche Hilfe brauchen. Bist du eh gerade in Pension gegangen, oder? Also dann, los geht's. Also das würde man auf alle Fälle brauchen und das einfach weiter erzählen. Wenn man das jetzt hört im Radio, dann einfach der Schwägerin oder der Tante, die eh gerade gejammert hat, dass sie nur daheim sitzt und die Enkelkinder nicht kommen oder nur am Wochenende, der geht doch in die Tafel und hilft ein bisschen. Es ist nicht nur so, dass uns wahnsinnig geholfen wird, sondern es ist auch für uns selbst eine wahnsinnige Hilfe. Ja. Ich sehe das an allen unseren Mitarbeiterinnen, natürlich merke ich selbst am allermeisten. Ja. Nicht daheim sitzen und irgendwie das Trauerklos irgendwie die Zeit des Lebens abwarten, sondern einfach aktiv was tun und in einer Gemeinschaft mitzuarbeiten, ist wahnsinnig beglückend. Es macht wirklich glücklich, wenn man in einem Team von Menschen arbeitet, die das jetzt nicht nur für sich selbst machen. Und das ist aber auch in Ordnung, dass man das auch zu einem Teil für sich macht. Ja. Aber es ist einfach schön, der Gesellschaft einfach was zurückzugeben. Ja. Das ist toll und ich kann das nur jedem empfehlen. Also für mich ist das eine beständige Therapie, absolut. Also wie gesagt, ich habe zuerst gesagt, ich habe da 2004 meine beiden Töchter bei einem Autounfall verloren. Ich wüsste nicht, wo ich heute wäre, wenn ich nicht die Tafel gemacht habe. Ich weiß es nicht, vielleicht wäre ich einfach nimmer. Weil es ist wahnsinnig wichtig, dass man Mehrwert in der Gesellschaft hat, dass man Sinn im Leben sieht. Und es gibt einfach keinen tieferen, besseren Sinn, als wie sie in der Gesellschaft einzubringen und was Gutes zu tun. Ob das jetzt für Armutsbetroffene ist oder für die Umwelt oder für die Tiere, das ist alles wahnsinnig wichtig. Und das sind lauter Vereine, die nettes Geld hätten, jetzt jemanden anzustellen. Ja. Und das ist so wichtig, so das Wort benutzen, Systemrelevanz, das hat so wahnsinnige Systemrelevanz, ja.
0: Ich glaube, die Botschaft ist damit ganz klar. Einfach mal ausprobieren und einfach mal anpacken.
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1: Es ist 9:50 Uhr. Schönen guten Tag im Radio Mora Programm. Musikalisch geht es bunt weiter. Es folgt nämlich unsere Rubrik um 10 vor 10. Natürlich mit Musik in drei Sprachen und drei starken Frauenstimmen. Ich bin überzeugt, dass die Powerfrauen ihren Tag schöner machen. Genießen Sie die Musik von Taylor Swift, Christina Stürmer und Mira Perosich.

0: Es ist 10 Uhr.
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2: Vor dem Mikrofon begrüßt sie Gerlinde Stern-Bauer, Pozdravljam vas. Testlauf auf Mattersburger Straße für neues Verkehrskonzept. Auf der Mattersburger Straße in Eisenstadt wird derzeit ein neues Verkehrskonzept getestet. Zwischen den Kreisverkehren in einer der wichtigsten Einfahrtsstraßen der Landeshauptstadt gibt es pro Fahrtrichtung nur einen Fahrstreifen. Ziel ist, dass der Verkehr gleichmäßiger verläuft und sich so die täglichen Staus vor den Kreisverkehren reduzieren. Damit Fußgängerinnen und Fußgänger besser die Straße überqueren können, stehen 6 Querungsmöglichkeiten zur Verfügung. Das Pilotprojekt wird von Land, Stadtgemeinde und dem Kuratorium für Verkehrssicherheit durchgeführt und dauert 3 Monate. Feuerwehrmann als Brandstifter im Mittelburgenland. In der Gemeinde Kalkgruben hat es in den vergangenen Wochen mehrere Flurbrände gegeben. Ein 28-jähriges Mitglied der Freiwilligen Feuerwehr der Gemeinde hat 3 kleinflächige Brände auf Feldern und Wiesen gelegt. Polizeisprecherin Viktoria Kreuer informierte, dass die Wiesen und Böschungen mit brennendem Papier angezündet wurden. Im Zuge der Ermittlungen hätte sich herausgestellt, dass ein Feuerwehrmann selbstständig immer wieder den Notruf wählte und auch bei den Löscharbeiten als erster vor Ort war. Der junge Mann hat gestanden, er wurde auf freiem Fuß angezeigt. 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
1: VCÖ-Bahntest, Top-Noten für das Zugpersonal. Niederösterreicher sind am wenigsten zufrieden. Also 95% der befragten Fahrgäste erleben das Zugpersonal als freundlich und hilfsbereit. Handlungsbedarf sehen die Befragten hingegen bei den Zugbuchungen und der Pünktlichkeit. Mehr zu diesem Thema in der aktuellen Ausgabe des Kurier. Anschließend schalten wir zur presse.com und finden dort diese Meldungen für Sie. Nämlich die EU versprach Trump Investitionen in Milliardenhöhe, doch diese kommen nicht. Der Zollkonflikt zwischen den USA und Kanada lässt auch in Europa neue Sorgen aufkommen. Die EU hat zur Beschwichtigung des US-Präsidenten Milliardeninvestitionen angekündigt. Davon ist gut ein Jahr später aber keine Spur, berichtet die presse.com. Und dann auch weitere Themen, wie zum Beispiel kommt jetzt noch ein Hochwasserherbst, dann Bitcoin über $80,000, das steckt hinter dem neuen Höhenflug. Oder warum sind wir immer so müde? Es liegt nicht an zu wenig Schlaf. Diese und viele weitere Themen finden Sie auf depresse.com. Auch ORF.at konkurriert heute mit vielen aktuellen Themen, wie zum Beispiel US-Sanktionen gegen Iran als Warnschuss. Norwegen will Öl und Gas in Arktis fördern. Regierungsklausur, deutsche Koalition vor hartem Herbst oder Trumps Handelspolitik stößt an Grenzen. Und auch viele inländische Themen, Sommergespräche, Babler weiter gegen höheres Pensionsalter. Oder auch das Thema Angriff auf BUWOG-Richterin Maischberger offenbar beteiligt. Und auch das Thema Steiermark Zukunft der Erzbergbahn ungewiss. Oder auch aus dem Bereich Sport Scheiblehner, neuer Trainer beim GAK. Oder auch weitere Themen wie zum Beispiel aus dem Ausland 41 Verletzte nach Tornado in Frankreich oder 6.500 Tote 2 Monate nach Erdbeben in Venezuela und vieles mehr finden Sie auf orf.at. Ja, das waren unsere Tagesschlagzeilen. Jetzt um 10.18 Uhr wieder zurück zur Musik von Seal Human Being.

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1: Vergangenen Freitag am 21. August verwandelte sich das Wohnzimmer der Pannonischen Tafel in einen gemütlichen Ort der Zusammenkunft. In bester Atmosphäre, begleitet von Live-Musik, konnte hier im Zuge des Sommerfestes gegessen, getrunken und getratscht werden. Auch wir waren vor Ort und wollten wissen, wie kam es denn eigentlich zur tollen Idee, so ein Sommerfest mit buntem Programm auszurichten?
2: Also es kommt eigentlich dazu, dass der Alec die Idee gehabt hat, ein Sommerfest zu machen. Ich muss sagen, von mir wäre es fast eigentlich nicht gekommen, weil wir so überhäuft sind mit Arbeiten. Und er hat aber dann angeboten, er würde ein paar Musiker aufstellen und machen wir das doch. Und ich habe das schon immer toll gefunden, dass wir so ein Sommerfest haben und vielleicht eben eins, das sich jährlich wiederholt, das nächste Mal eventuell in Eisenstadt. Und das Sommerfest selber dann, das war uns sehr klar, dass es jetzt nicht so irgendeine so Benefizgeschichte wird, sondern es soll eigentlich ein Dankeschön sein. Ein Dankeschön an unsere Mitarbeiterinnen, an die Leute da draußen, die uns alles mögliche spenden, von Sachspenden über Geldspenden. Und es soll einfach für uns alle ein Tag sein, der Spaß macht. Einfach ein Sommerfest, wo man isst, trinkt, miteinander quatscht, Musik hört und lacht und einfach nicht wirklich jetzt an, oh, wie viel kommt da jetzt da einer und man, das wandert ist, da ist da 10 Kleid, wurscht. Und wenn wir zu 10 sind, haben wir gerade, ja.
1: So ist es. Magst du uns vielleicht sagen, wer heute alles spielt am Sommerfest?
2: Ja, also jetzt im Moment angefangen hat die Ayla Mona. Wie man gerade hören kann, Wahnsinnsstimme, die Frau, unglaublich. Also ich bin so geflasht, ich verfolge sie seit Wochen auf ihren Instagram-Account und ich finde sie jetzt so toll, sie hat so einen lustigen Content, also bitte schaut auf ihre Seiten. Als nächster spielt dann der Erich Leitgeb, den ich schon sehr lange kenne, aber nicht als Sänger. Und ich bin total beeindruckt von ihm. Auch ihn verfolge ich jetzt seit einiger Zeit. Also wirklich, wirklich toll. Wer dann als nächster spielt, ich glaube, der dritte ist dann der Toni, Anton Josef, der schon viele, viele Male für uns Konzerte gespielt hat. Also ganz ein toller. Dann spielt das vorletzte unser Alexander, der Lex Candy. Einfach toll. Ich bin einer seiner größten Fans. Und das letzte spielt dann Schilfgürtel, die auch schon für uns Benefizkonzerte gemacht haben und liebe Freunde sind, wahnsinnig gute Musik machen. Und ja, also ganz tolle Menschen, alle. Also alle durchwegs, die da heute herkommen. Ich bin denen wahnsinnig dankbar. Und einige davon werden wir wahrscheinlich bei unserem Eröffnungsfest am 23. Oktober in Eisenstadt wieder hören, weil wir ziehen mit der Tafel jetzt um. Nach 14 Jahren am selben Standort ziehen wir jetzt an einen anderen Standort und werden dort neu eröffnen. Und da wird es wieder ein Konzert geben und eine Party, wo wir abfeiern.
1: Wie geht es mit der Tafel in Oberpullendorf, also mit dem Standort hier weiter?
2: Also da haben wir ja das wahnsinnige Glück, dass wir so extrem liebe Vermieter haben. Das ist nicht wirklich selbstverständlich, weil wir sind sicher keine einfachen Mieter und Mieterinnen. Wir sind laut, es wird da sehr viel Lebensmittel einerzahlt und es ist nicht immer so ordentlich, wie es sein sollte. Aber das geht sich oft auch gar nicht aus bei dem großen Betrieb, den wir da haben und den wenigen Mitarbeiterinnen. Es geht auf den Standort auf alle Fälle weiter. Also ich hoffe jetzt, wir verschreien da nichts. Aber wir haben da wahnsinnig liebe VermieterInnen gefunden. Und das Schöne an der Tafel da in Oberpullendorf ist, dass wir im Zentrum der Stadt sind. Und ich bin da eine wahnsinnige Verfechterin dafür, dass alle Tafeln einfach in die Mitte genommen werden müssen. Und das soll nicht entgegen manchen Bürgermeistern, die meinen, da meine ich jetzt nicht den da, die meinen, es ist eigentlich eine Schande. Und die Tafeln, das wird irgendwo am Rand sein und am besten versteckt, weil es ja eigentlich ein Armutszeugnis ist. Aber genau das ist es nicht. Genau das ist es nicht. Es ist nicht für die Leute eine Schande, sondern es ist, die Politik soll sich schämen, dass es sowas gibt. In einem der reichsten Länder auf der ganzen Welt ist es nur schämenswert für die Politik, aber nicht für die Leute selbst, die arm sind, weil In Armut kann jeder Mensch kommen. Jeder. Niemand ist gefeit davor in Armut. Und Corona und die Inflation nachher und so hat dann gezeigt, wie schnell das geht. Ja. Und die Tafel sollte auf alle Fälle in der Mitte der Gesellschaft stehen. Und das gefällt mir so in Oberpullendorf, weil das genau eben passiert ist. Das finde ich total schön.
1: Dieses Gefühl von Gemeinschaft und Zusammenhalt hat man auch beim Sommerfest zu spüren bekommen. Hier hat die Tafel nämlich einige unglaubliche MusikerInnen in ihre Mitte geholt. Es begeisterten Schilfgürtel, Lex Candy, Anton Josef und Erich Leitgeb sowie Ayla Mona mit wirklich toller Live-Musik. Unser Tipp, schaut doch gerne mal auf den Social-Media-Profilen der Artists vorbei und lasst vielleicht den ein oder anderen Like da, um die MusikerInnen zu unterstützen. Startet doch gleich mal mit Ayla Mona, wenn euch diese wunderschöne Melodie im Hintergrund gefällt. Sie ist junge Singer-Songwriterin mit starken Texten und wunderschönen Klängen und erzählt uns, seit wann sie musiziert und warum sie es immer wieder gerne mit Freude tut.
3: Schon von klar auf eigentlich. Die Shania Twain war eigentlich so der knackende Punkt, dass ich damit in Berührung gekommen bin. Ich habe dann recht früh mit Musizieren angefangen, also Keyboard, Querflöten, Blockflöten, Gitarre, so alles drum und dran. Und ja, und dann habe ich irgendwie eine Zeit lang den Bezug zur Musik verloren, durch die Schule leider. Und jetzt seit meinen Anfang 20ern neu wieder angefangen und seit 2 Jahren schreibe ich Songs und möchte es jetzt heute verwirklichen und hoffentlich bald davon leben können. Und
1: wie würdest du deine Musik in ein paar Worten beschreiben?
3: Melancholisch. Dramatisch und ja, aufbauend hoffentlich, dass ich fühlen, eine Stütze sein kann dadurch und ja, ist einerseits irgendwie biografisch, aber andererseits möchte ich ja für andere Menschen schreiben und eine Inspiration sein.
1: Dann noch eine Abschlussfrage, was ist für dich das Schönste am Musikerin sein?
3: Dass man kreativ sein kann, dass man sie in keine Nische quetschen muss oder aber auch kann. Und dass man durch die Musik einerseits viel verarbeiten kann. Und ich habe jetzt aber gemerkt, dass ich durch die Musik auch viele Leute kennenlerne. Auch durch den kreativen Bereich, durchs Tanzen, durch drum und dran. Ich arbeite gerade an einem Musikvideo und da habe ich Tänzerinnen kennengelernt. Und da vernetzt man sich dann auch wieder weiter und wird kreativ.
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0: Aus der Solle und Nathan Trent haben wir gerade gehört. Haben Sie weiterhin Lust auf Musik, aber auch Kulturunterhaltung oder einfach eine schöne Zeit? Dann kommen jetzt unsere Veranstaltungstipps für Sie und Sie suchen das Beste oder Passende für sich selbst aus. Zum Beispiel an diesem Mittwoch gibt es wieder Chill and Grill im Gasthof zur Traube in Neckenmarkt. Bereits seit 11 Jahren stellt sich dort jeden Mittwoch ab 18.30 Uhr Urlaubsfeeling ein. Unter dem Motto Chill und Grill wird ein buntes Angebot an Essen und Trinken angeboten. Der Sportfischerverein Horizon veranstaltet übermorgen Donnerstag die Wanderung Bewegte Geschichte. Bei der geführten Wanderung können die TeilnehmerInnen Geschichte in Bewegung erleben und die Region aus einer besonderen Perspektive kennenlernen. Treffpunkt für den Traktor-Shuttle ist um 11.15 Uhr beim Gemeindeamt. Ab 11.30 Uhr besteht zudem die Möglichkeit, bei den Fischteichen zum Mittag zu essen. Die Wanderung startet um 13 Uhr. 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Der traditionelle Musikheurige des Musikvereins Bilgesdorf findet vom Freitag, den 28. August, bis Sonntag, den 30. August, im Feuerwehrhaus Bilgesdorf statt. Auf dem Programm stehen Blasmusik, kulinarische Köstlichkeiten und geselliges Beisammensein. Der Reinerlös der Veranstaltung wird für die Anschaffung neuer Instrumente verwendet und unterstützt somit direkt die musikalische Nachwuchsarbeit des Vereins. Eine Lesung findet am kommenden Freitag unter dem Titel Überquerlesungen zu zwei, drei Länderecken statt. Beginn ist um 19 Uhr im Wirtshaus zum dritten Tag in Nickelsdorf. Der Eintritt ist frei. Also drei literarische Stimmen zu zwei burgenländischen drei Länderecken. Sanja Abramowitsch, David Hoffmann und Karin Ivancic erzählen vom Leben an der Grenze und vom Überqueren. Es ist eine Veranstaltung der Grazer AutorInnen-Autorenversammlung und die AutorInnen laden Sie herzlich zur Lesung ein selbst.
1: Am 28. August lesen wir in Nickelsdorf. Der Abend heißt Überquert zu zwei, drei Länderecken. Wir sind zu dritt, Sanja Abramowitsch, Karin Ivancic und ich. Es geht um zwei burgenländische Dreiländerecke. Das eine liegt im Norden, Österreich, Ungarn, Slowakei, das andere im Süden, Österreich, Ungarn, Slowenien. Wir erzählen davon, wie es ist, an der Grenze zu leben und hinüberzugehen. Gelesen wird überwiegend auf Deutsch. Aber auch das Ungarische und das Kroatische sind da. Wie wir zu sagen pflegen, wir lesen auf Deutsch, grüßen auf Kroatisch und schimpfen auf Ungarisch. Freitag, 19 Uhr, Wirtshaus zum dritten Tage. Untere Hauptstraße, 13, der Eintritt ist frei.
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Skolka, haben wir gerade gehört, es folgt unsere Oberpullendorf-Sängerin beziehungsweise aus Oberpullendorf stammende Sängerin Lisa Seidel. Dazwischen unsere Genussminuten. Wer die Avocado in einer Hand hält und mit der anderen versucht, den Kern mit einem Messer zu entfernen, kann leicht abrutschen, den Kern verfehlen und sich in die Hand schneiden. In Österreichs Krankenhäusern ist das als Avocado-Hand bekannt. In anderen Ländern gibt es dafür keinen Fachbegriff. Auch in der Akutambulanz Krems wird die typische Avocado-Hand immer wieder behandelt. Unter anderem von Dr. Dietmar Dammerer berichten die Medien. Von einer großen Welle oder gar einer Avocado-Epidemie würde er aber nicht sprechen. Häufiger bedeutet in Krems, dass mehrere Einzelfälle in einem relativ kurzen Zeitraum aufgefallen sind. Trotzdem ist jede Verletzung eine zu viel. Vorsicht also beim Avocado-Schneiden. Vielleicht heute lieber ins Restaurant gehen. Im Bezirk gibt es genug tolle Lokale und Angebote zum Mittagessen. Mahlzeit.

Die Summer und Lisa Seidel haben wir gerade gehört. Gleich folgt Ariana Grande und natürlich noch ein Lied bis zum Ende der heutigen Sendung. Nämlich die letzte Runde Musik im Meme am Morgen Magazin gehört jetzt Ihnen. Ich sage danke fürs Zuhören und verabschiede mich für heute. Kommen Sie gut durch den Vormittag und lassen Sie sich noch ein bisschen von der Musik begleiten. Ab 11 Uhr schalten wir dann nach Oberwart um. Ab dann hören Sie Romani Ora. 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

0: Es ist 11 Uhr.
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2: Herzlich willkommen bei Radio Mora, Ihrem mehrsprachigen Sender aus Oberwart. Es ist Dienstag und am Mikrofon begrüßt Sie Susanne Horvath. Schön, dass Sie eingeschaltet haben und auch diesmal bei unserer Romani Ora dabei sind. 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

Ich freue mich sehr, dass Sie mich auch heute wieder durch die kommende Stunde begleiten. Viel Freude beim Zuhören und gute Unterhaltung. 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

0: Das internationale Kunstsymposium des EU Art Network ging bereits in seine 26. Runde und hat heuer in Stadt Schleining eine neue Heimat gefunden. Unter dem Motto Veränderung arbeiteten 22 Künstlerinnen und Künstler aus 9 verschiedenen Nationen intensiv zusammen. Tina Nade war bei den Workshops vor Ort, hat den Schaffenden direkt über die Schulter geblickt und festgehalten, wie der künstlerische Wandel Form annimmt. 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
1: Gemeinsam bringen wir was weiter, alleine ist ja. Jeder alleine.
2: Oder alle miteinander.
1: Oder alle miteinander.
2: Wie sei jeder noch? Ne?
1: Ja.
3: Schon beim Betreten der Räumlichkeiten spürt man die ganz besondere Energie. Im Haus International wird gemeinsam gearbeitet, skizziert, diskutiert und gelacht. Dass das Symposium nach bisherigen Stationen wie Oslip oder Rust nun erstmals in Schleining stattfindet, ist auch für Mitorganisator Horst Horvath ein besonderer Meilenstein.
4: Wir haben das 26. Kunstsymposium, wir sind jetzt in Schleining gelandet. Wir haben diese Initiative vor 26 Jahren in der Cellemühle Oslip begonnen, mit den zwei Künstlern, die leider verstorben sind, Robert Schneider und Sepp Laubner. Ja, sind dann kurzfristig nach Rust gegangen. Das war dort eine nette Geschichte, aber Rust ist halt eine Touristenstadt. Und das waren wir 2 Jahre unten in Neimacht und Raab, im Künstlerdorf. Ja, und jetzt sind wir zurück daher, zurück, sage ich deswegen auch, weil meine erste Arbeit, die ich gemacht habe, wie ich als Arbeitsmarktbetreuer runtergekommen bin, war die Aufgabe, die Burg zu sanieren. Unter anderem mit sehr vielen Roma-Jugendlichen haben wir das Granarium zum Beispiel hergerichtet und auch das Hotel und auch die Synagoge.
3: Das Leitthema Veränderung, das stete Ungewisse, könnte aktuell kaum treffender sein. Für EU-Art-Network-Präsidentin Elke Mischling liegt genau in dieser gesellschaftlichen Relevanz das Erfolgsgeheimnis der Treffen.
5: Eigentlich könnten wir das Thema jedes Jahr verwenden, denn Veränderung ist das ganze Leben. Nur im Moment trifft das wirklich viele, eigentlich die ganze Welt, massive Veränderungen und meint darauf, keine Antwort zu haben und vielleicht versucht die Kunst auch ein paar Wege aufzuzeigen, wie man damit umgehen kann oder drückt eben Veränderung auf andere Art und Weise aus, weil Kunst per se ist Veränderung.
3: Ihr seid heuer das erste Mal in Stadt Schleining mit dem Symposium. Gleich nebenan ist die Friedensburg, es ist ein sehr historischer Ort. Inwiefern hat auch dieser Ort die Begegnung und die Atmosphäre, aber auch die Arbeitsweise der Gruppe beeinflusst?
5: Jeder Ort beeinflusst, aber in erster Linie ist es, glaube ich, so, dass die Künstler selbst Stimmung haben und Positionen beziehen und das dann eine Stimmung ergibt, aber der Ort hat natürlich Einfluss und die Friedensburg hat eine gute Geschichte, eine tolle Geschichte und wir haben bereits eine Führung gemacht in der Burg, was sehr, sehr interessant war und wir hoffen auf weitere Zusammenarbeit. Also wir hoffen, dass doch Schleining ein Ort wird, an dem wir länger arbeiten können.
3: Dass Veränderung nicht nur Unsicherheit bedeutet, sondern auch Chance ist, betont Kurator und Mitorganisator Wolfgang Horvath. Er blickt dabei sowohl auf das inhaltliche Konzept als auch auf die Entwicklung im Symposium selbst, wie etwa den erfreulich hohen Frauenanteil in diesem Jahr.
6: Wir haben es geschafft, paritätisch besetzt zu sein. Das heißt Mädchen, also Frauen und Männer. Ja, gleich.
3: War da ein Ungleichgewicht?
6: Na sicher, am Anfang lauter Männer. Christa Brecht hat gesagt, wir brauchen mehr Frauen. Wir haben es auch gesagt, nicht, aber wir haben es nicht gefunden. Inzwischen ist es was anderes, inzwischen geht das. Nachdem ich hier verantwortlich bin, sind auch diese Themen, die wir da jedes Jahr haben, ja, sind einfach auch in der Richtung. Ja, eben zum Beispiel Veränderung oder Geld, Macht, Gier, es ist ein verschiedener, oder über die Identität. Ja. Also immer wieder verschiedene Themen, die aber eine gesellschaftliche Relevanz haben oder gesellschaftspolitische.
3: Das internationale Kunstsymposium in Stadtschleining lebt vom Austausch über Grenzen hinweg. Von Urgesteinen, die seit Jahrzehnten dabei sind, bis hin zu Premierengästen aus aller Welt. Wie dieser internationale Mix klingt und wie sich die Kunst vor Ort konkret verändert, hören Sie gleich im zweiten Teil unseres Beitrags. Musik.

0: Das 26. Kunstsymposium des EU Art Network hielt heuer erstmals in Stadtschleining Einzug. Manche der 22 Künstlerinnen und Künstler sind dem Symposium seit Anbeginn treu geblieben, wie etwa der slowakische Bildhauer Milan Lukács oder der heimische Künstler Hans Wetzelsdorfer.
1: Ich gestalte seit Anfang an die Einladungen, also vielleicht und versuche immer zum Thema aktuell die Einladung zu gestalten, was oft gar nicht so einfach ist, aber bis jetzt haben wir es immer geschafft.
2: Ja, genau, ich bin seit 2001 dabei und bin sehr froh, dass es auch so ist. Also ich bin in den letzten 25 Jahren hier beim Symposium eher als Bildhauer bekannt. Das ist meine Hauptprofession, aber in den letzten 2 Jahren habe ich mich den, wie ich nenne, den stillen Techniken gewidmet und ich arbeite an einer Serie von Monotypen und das habe ich auch in diesem Jahr gemacht.
0: Andere kommen nach einigen Jahren immer wieder gerne zurück, so wie Scholt Ferenczi aus Ungarn, der heuer bereits zum 4. Mal beim EU Art Network mitwirkt.
3: At the moment I am the 4th time to be here, so I'm very glad and happy that to be invited here. So I know the team, half of the team, the basic team, and it's a nice familiar art symposium. Anyway, I came from Hungary and I'm a painter and I'm also an associate professor in a university.
0: Neben erfahrenen Kräften bringt das Symposium auch völlig neue Perspektiven zusammen. Erstmals mit dabei sind heuer etwa Michael Schuder aus der Slowakei sowie die chinesische Künstlerin Xian Sheng, für die das gemeinsame Schaffen in Stadtschleining eine prägende Erfahrung ist.
4: Ich heiße Xian Sheng, komme aus Sudan-China. Für mich, meine Hauptkunstmaterial ist Zeichnen mit Bleistift. Da ich zeichne immer mit Multiperspektive einer Räume im Alltag. Und weil jetzt wir bei einer Stadt Schleiningen, da ich denke, ich soll etwas über die Lokal machen. Darum ich zeichne jetzt die Bürger von die Schleiningen. Und ich will 2 Ebenen auf ein Papier zeigen, diese Rot, diese Ebene, ist, wir schauen den Berg von unten. Das ist ganz draußen, der ganze Berg.
5: Ich bin aus Pressburg in Bratislava, Slowakei. Ich bin Bildhauerei und ich heiße Michal Schuder. Ich arbeite mit Fragmente, Figuren und mein Interesse jetzt ist so alte Möbel und was ist das, Schubladen. Und jeder Schubladen hat etwas Interessantes, was habe ich schon lange Zeit vergessen.
0: Auch für die russische Künstlerin Xenia Ostrovskaya ist das grenzüberschreitende Arbeiten im Kreis der Kolleginnen und Kollegen etwas ganz Besonderes.
6: Also ich glaube, wir beeinflussen uns alle gegenseitig. Und das ist ja das Schöne an einem Symposium, weil die meiste Zeit, also normalerweise arbeitet man im Atelier ja alleine und hat, also ich hatte zum Beispiel seit meiner Uni-Zeit nicht so viel sozusagen Einfluss von den anderen oder so viele Einblicke in die Arbeit von den anderen. Und ich freue mich sehr, in diesem Raum zu sein mit meinen Kolleginnen. Weil man hat natürlich auch das Gefühl, aha, die anderen machen weiter, man muss auch weitermachen und man inspiriert einander gegenseitig.
7: Das ist so diese Motivation von außen. Ne?
6: Natürlich, ja, das ist echt sehr angenehm.
0: Das EU Art Network ist aber längst nicht nur auf bildende Kunst beschränkt. Auch die Literatur hat seit jeher ihren festen Platz. Autoren wie Gerhard Altmann und die Schriftstellerin Andrea Kerstinger setzen sich auf ihre ganz eigene sprachliche Weise mit dem Motto Veränderung auseinander und bereichern den Diskurs mit Texten.
8: Alles Leben ist Veränderung. Das Leben verändert sich, verändert dich, verwandelt sich, die Zeit bleibt niemals stehen. Die Gedanken wabern, meandern, sind nicht dieselben und erst recht nie die gleichen.
0: Wenn 22 kreative Köpfe aus 9 Nationen eine Woche lang im steten Austausch stehen, entsteht eine beeindruckende Werkschau unserer Zeit. Noch bis zum 30. August können die Werke auf Burg Schleining besichtigt werden.

bestelle das kurz online und ich muss eh erst in 30 Tage zahlen. Was zunächst harmlos klingt, kann für junge Menschen schnell zur Schuldenfalle werden. In Österreich ist bereits jede fünfte Person, die sich an die Schuldenberatung wendet, jünger als 30 Jahre. Auch bei Jugendlichen und jungen Erwachsenen nehmen finanzielle Probleme zu. Besonders das Online-Shopping auf Rechnung oder die Bezahlung in Raten verleitet dazu, den Überblick über die eigenen Ausgaben zu verlieren. Mahngebühren und Inkassoforderungen können die Schulden zusätzlich in die Höhe treiben. Das Land bietet jetzt mit Let's Talk About Money einen Workshop zur Finanzbildung an, der auch online besucht werden kann. Außerdem gibt es den Finanzführerschein und kostenlose Angebote der Schuldnerberatung Burgenland. Interessierte können sich per Mail an post@schuldenberatung.burgenland.gv informieren. 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Der war schon da und hat Burgenland ein ganzes Workshop der Loana Let's Talk About Money Gerel, wo jeder Informationen der Postschuldenberatung at burgenland.gv.at.

0: Sie suchen eine liebevolle und verlässliche Betreuung für ihre Kinder. Der katholische Familienverband Burgenland bietet mit dem OMA-Dienst eine familiennahe und flexible Betreuungsmöglichkeit an. Leihomas sind erfahrene, aktive und geschulte Frauen, die gerne Zeit mit Kindern verbringen. Ob gemeinsam spielen, vorlesen, auf dem Spielplatz gehen oder einfach Zeit miteinander verbringen. Im Mittelpunkt steht die Beziehung zwischen Leihoma und Kind. Auch kleine Tätigkeiten wie eine Jause herrichten oder Essen aufwärmen gehören dazu. Für Familien bedeutet der Oma-Dienst vor allem Entlastung und flexible Betreuung im eigenen Zuhause. Wenn jemand mehr Informationen darüber haben möchte, kann sich über den katholischen Familienverband informieren. 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
1: Machen wir nun einen Blick aufs Wetter. Heute am Dienstag sehr warm, aber zunehmend wechselhaft. Von Südwesten breiten sich Wolken, Regenschauer und Gewitter aus. Im Süden und Westen teils schon am Morgen. Dazwischen zeigt sich die Sonne. Im Nordosten bleibt es länger trocken und sonnig, dazu weht lebhafter Südostwind, 21 bis 29 Grad. Mittwoch ist es sommerlich mit viel Sonne und zeitweise Wolken. Am Nachmittag sind vor allem im Bergland sowie im Wald- und Mühlviertel einzelne Schauer oder Gewitter möglich. 24 bis 30 Grad. Der Donnerstag wird heiß und überwiegend sonnig, nach Frühnebel nur wenige Wolken. Einzelne Schauer sind vor allem in Osttirol möglich. Im Westen zunehmend föhnig, sonst mäßiger bis lebhafter Süd- bis Ostwind, 28 bis 33 Grad.

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Und damit geht unsere heutige Ausgabe von Romaniora wieder zu Ende. Danke, dass Sie wieder mit dabei waren. Ich hoffe, unsere Beiträge und die Musik haben Ihnen gefallen. Nun aber verabschiede ich mich aus dem Radio Mora Studio und wünsche Ihnen Mahlzeit, Deltomenza. 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

0: Es ist 12 Uhr.
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0: Es ist 16 Uhr.
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2: Wir strahlen heute exklusiv für euch aus dem Prodeo Radiostudio der HLP Oberwart aus. Für euch hier im Studio sind Laura,
3: Elisabeth,
4: Sarah
5: und Katharina. In der heutigen Sendestunde stellen wir uns die Fragen: Was fehlt uns und unseren Mitschülerinnen und Mitschülern im Schulalltag? Und wie gut ist das Allgemeinwissen der Lehrerinnen und Lehrer des Business Campus?
2: Natürlich begleitet von unseren Lieblingsmusikkids.

0: Als nächstes haben wir ein Lied, das richtig Stimmung macht. Teddy Picker von Arctic Monkeys. Los geht's.
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0: Der nächste Hit wurde unter anderem durch den Film Twilight bekannt. Hier kommt für euch Muse mit Supermassive Black Hole.
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1: 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In der Schule lernt man Dinge wie die dritte Wurzel zu ziehen oder Gedichte zu analysieren. Aber wie man die Waschmaschine betätigt oder richtig mit Geld umgeht, wird oft außen vor gelassen. Welche Fächer wären deiner Meinung nach wirklich wichtig für die Zukunft junger Menschen?
2: Ich finde, der Unterricht sollte viel praxisorientierter gestaltet sein und die Themengebiete sollten einen so gut wie möglich auf das tägliche Leben vorbereiten. Zum Beispiel können wir ab dem Alter von 16 Jahren in Österreich wählen. Viele Jugendliche wissen allerdings weder, wie Wahlen noch wie das österreichische Regierungskonzept überhaupt funktionieren. Genau hier wäre es wichtig, schon frühzeitig auf neutrale Weise politische Bildung an die Schulen zu bringen. Ich finde es außerdem super, wenn die Schulen die individuellen Interessen und Talente der Schülerinnen und Schüler besser fördern könnte. Im Idealfall bekommt jede Schülerin und jeder Schüler eine verpflichtende Grundbildung zu wichtigen Themengebieten, beispielsweise Mathe, Deutsch und Englisch. Wenn sich eine Schülerin besonders für Mathematik interessiert, würde es extra Kurse für erweiterte Mathematik geben.
1: Ja, das hört sich toll an. Zusätzlich könnten unverbindliche Kurse, wie zum Beispiel Sportkurse, Theaterkurse oder Musikkurse, Jugendliche persönlich weiterentwickeln und für Abwechslung im theorielastigen Schulalltag sorgen.
2: Ja, das klingt gut.
1: Da haben wir jetzt ja wirklich schon ein paar super Ideen gefunden. Wie wär's, wenn wir unsere Mitschülerinnen und Mitschüler fragen, was ihnen im Schulalltag noch so für Fächer fehlen?
3: Also meiner Meinung nach sollte man Finanzbildung in den Unterricht einbringen, also ein eigenes Fach. Jetzt, wie funktioniert Geld wirklich? Sparen, investieren und Schulden und so, ja.
4: Meiner Meinung nach sollte es mehr Fächer geben, in denen man viel mit Emotionen zu tun hat, wie Geist und Seele.
5: Also ich finde, damit Berufsorientierung ein Fach werden soll, damit man sie nach der Schule besser tut, mit dem Beruf zu wählen.

0: Das waren die Rolling Stones mit ihrem Platz 1 der US-Charts, Painted Black.
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1: Das war Green Day mit American Idiot. Ein Song, zu dem man richtig abrocken kann. Weiter geht's mit Alice Coopers größtem Comeback-Hit der 80er. Hier ist Poison.

0: Jetzt checken wir das Allgemeinwissen der Lehrerinnen und Lehrer des Business Campus Oberwart ab.
1: Welcher Planet ist der Sonne am nächsten?
2: Der Merkur.
3: Merkur.
4: Merkur.
1: Genau richtig. Wie viele Farben hat der Regenbogen?
4: 7?
3: 7?
4: Ein Regenbogen. 6?
1: Fast 7. Was ist die härteste natürliche Substanz der Erde?
4: Oh mein Gott.
1: Glänzt sehr schön.
4: Diamant?
1: Ja, richtig.
3: Ich hätte dann auch gesagt Diamant, ja.
1: Das ist richtig. Wie ist die chemische Formel von Kochsalz?
4: Oh mein Gott. Kochsalz. Keine Ahnung, wirklich keine Ahnung.
3: NaCl, ja.
2: Kochsalz. NO2, irgendwas, ich weiß es leider nicht.
4: Ist das nicht NaCl, Natriumchlorid?
1: Ja, richtig, super. Welches Land hat die meisten Einwohner?
3: Land? Indien. Dann sagen wir Indien.
1: Russland. Ist ein großes Land, aber stimmt nicht ganz.
5: China.
1: Ja, richtig. Wer war die erste Frau, die einen Nobelpreis gewann?
3: Die Marie Curie, hätte ich gesagt, ja. Marie Curie.
4: Marie Curie?
1: Richtig. Okay, zum Schluss noch eine Fangfrage. Ganz schnell antworten, nicht überlegen. Wie viele Monate haben 28 Tage?
3: Ja, alle 12.
2: Mal kurz überlegt. Ich sage 12.
3: Einer.
1: Fast. Schade. Was ist die richtige Antwort?
3: 12.
1: Richtig.
4: Gar keine. Also ein Monat hat 28 Tage.
1: Also einer oder keiner?
4: Keiner.
1: Schade, nicht richtig. Einer. Genau das Gegenteil, alle.
4: Ajo. Wie viele Monate haben 28 Tage, wenn dann ist nur der Februar, aber das ist ja nicht immer so, oder?
1: Sicher, Februar, richtige Antwort?
4: Jo.
1: Ja, nein, leider sind es alle Monate.
4: Eins?
1: Sicher, richtige Antwort, eins?
4: Ja.
1: Schade, es sind alle 12.
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1: Als nächstes haben wir einen Hit, der wahrscheinlich viele von der älteren Generation zurück in ihre Jugend schicken wird. Seid bereit für Everybody.

Na, wer wurde jetzt etwas nostalgisch? Das war Everybody, der Mega-Hit der Backstreet Boys. Weiter geht es mit den Foo Fighters und ihrem bekannten 90er-Rock-Song Everlong.

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3: Jetzt haben wir einen richtigen Klassiker für euch. Hier sind die Goo Goo Dolls mit Iris.

Und jetzt tauchen wir ein in die Greatest Hits der 2000er. Hier kommt Avril Lavigne mit Complicated.

So, liebe Zuhörerinnen und Zuhörer, das war's auch schon wieder mit unserer Sendestunde. Es war uns eine Freude und wir hoffen, auch euch hat es gefallen. Jetzt geht's wieder zurück ins Studio von Radio Mora. Danke fürs Zuhören.

0: Es ist 17 Uhr. 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
1: Jeder von uns hat diesen einen Schulmoment, den man einfach nie vergisst. Peinliche Situationen, lustige Lehrer oder komplett unerwartete Dinge im Unterricht. Genau darum geht's heute. Wir haben Lehrer und Schüler gefragt.
3: Wir sind Miriam,
4: Hanna,
5: Gisela
6: und Anna
3: und dürfen heute unsere erste Moderationsstunde im Radiostudio der HLP Oberwart aufnehmen.
1: Wir haben Interviews, persönliche Einblicke in unseren Schulalltag, Tipps gegen Schulstress und unsere Lieblingssongs für euch. Und das alles mit richtig guter Stimmung.
3: Aber genug geredet, wir starten direkt mit einem unserer Lieblingssongs, I Don't Wanna Live Forever von Zayn und Taylor Swift. Viel Spaß!

0: Ein Song, den man nie vergisst. Genau wie manche Momente in der Schule. Und genau solche Geschichten wollen wir jetzt hören.
1: Was ist Lehrern im Unterricht passiert, dass ihr niemals vergessen werdet?
2: Eine ganz besondere Geschichte, die mir sicher in ewigen Erinnerung bleibt, ist, dass wir sind ein Adobe Test Center. Das heißt, seit einigen Jahren machen wir hier in der Schule Adobe-Zertifizierungen. Und eben wie wir den ersten Durchlauf machen wollten vor einigen Jahren, wurden wir als österreichische Schule plötzlich ein australisches Testcenter. Das hört sich zwar lustig an, war aber gar nicht so lustig, weil wir wollten die Zertifizierungen starten, dann haben unsere Zutrittscodes nicht funktioniert. Dann habe ich mit Deutschland Kontakt aufgenommen, die konnten uns leider nicht finden im Testsystem drinnen. Dann habe ich in ganz Europa herum telefoniert, waren wir auch nicht auffindbar. Dann habe ich mit den Amerikanern gesprochen und in Amerika ist der Fehler passiert, dass wir nicht ein Austrian Zertifizierungscenter waren, sondern ein Australian Zertifizierungscenter und deswegen hat uns die europäische Niederlassung nicht freischalten können und dadurch mussten wir beim allerersten Antritt bei den Adobe-Zertifizierungen den ganzen Termin verschieben, weil wir uns nicht freischalten lassen konnten.

0: her und ich, was ist? Und sie, ihnen biegt ein Riesenstück Käse auf der Brust. Und ich hab in der 10-Minuten Pause ein Käse gegessen. Und jetzt sagt man, das wäre um 16 Uhr. Ja, das ist die Geschichte, als ich den ganzen Tag mit einem Stück Käse auf meiner Brust durch die Schule ging.
1: Also man sieht, langweilig wird es im Unterricht definitiv nicht. Wir legen direkt nach mit richtig guter Musik.

0: So, das war's erstmal mit der Musik.
1: Und ich muss sagen, jetzt wird's eigentlich erst richtig spannend.
0: Oh ja, vor allem, weil wir jetzt die Schüler zu Wort kommen lassen.
2: Und jetzt wird's ehrlich.
0: Wir haben nämlich nachgefragt.
1: Gibt es eigentlich typische Merkmale, die manche Lehrer haben?
3: Also die Laptoptasche vom Herr Professor Wertz.
4: Frau Professor Moore sagt immer Leute und hustet sehr viel.
5: Dass der Zangerl überall mal dumm kraxelt.
6: Also der Herr Professor Granditsch sagt immer bei unseren Rechnungen in Rechnungswesen eine negative Zuhörsakung, sagt immer, dass wir uns die Kugel geben können.
0: Das waren ein paar spannende Eindrücke über unsere Lehrer. Jetzt wechseln wir nach diesem Interview gleich zu einem ganz anderen Thema. Anna, wir hatten ja schon öfters Exkursionen oder Projektwochen. Was ist deine Lieblingserinnerung?
1: Meine Lieblingserinnerung war die Sprachreise in London, weil wir dort so viele Sachen gesehen haben und alle mit der Schule in ein anderes Land so weit weggereist sind, ganz ohne Eltern. Das war eine Chance, die sich nicht für jeden ergibt.
2: Aber am besten fand ich immer noch die Woche in Umag, als wir uns einfach mal eine Pause vom ganzen Schulstress nehmen konnten und uns richtig austoben konnten in den Sportarten, die wir ausgewählt haben. Und vor allem hat man dort richtig gemerkt, wie gut man sich auf einmal alle untereinander verstanden hat.
0: Ja, und genau das zeigt eigentlich, wie viel Stress im normalen Schultag oft da ist.
1: Weil sobald man wieder zurück ist, geht's ja direkt wieder los mit Tests, Hausübungen und allem drum und dran.
0: Und genau darüber wollen wir jetzt sprechen.
2: Nämlich Schulstress, warum er entsteht und was man dagegen tun kann.
0: Wir haben ein paar einfache Tipps und Tricks für euch, wie ihr euch im Alltag helfen könnt.
1: Aber bevor wir dazu kommen,
0: gibt's jetzt erstmal eine kleine Pause und zwar mit richtig guter Musik.

0: So, wir sind wieder zurück. Und jetzt mal ehrlich, Schulstress kennt wirklich jeder.
1: Vor allem dann, wenn plötzlich alles gleichzeitig kommt. Tests, Abgaben, Referate.
2: Und man sich denkt, ja passt, mache ich später. Aber dann ist doch plötzlich schon der nächste Tag.
1: Ja, der Klassiker einfach.
0: Was macht ihr eigentlich gegen den ganzen Stress? Ich meine, wir sitzen fast 40 Stunden in der Schule. Wie schafft ihr das, alles unter einem Hut zu bekommen?
1: Naja, einfach früher anfangen.
2: Das ist jetzt aber einfacher gesagt als getan. Das wissen wir alle.
0: Ich meine, jetzt einmal ganz ehrlich. Gibt's eigentlich wirklich Tipps, die einem helfen, mit dem ganzen Stress klarzukommen und nicht am Tag davor versuchen, alles in den Kopf zu bekommen?
1: Also ich mache das immer so, dass ich mir am Anfang der Woche einen Zettel nehme und alle Termine von der aktuellen Woche aufschreibe. Danach teile ich mir die Fächer regelmäßig auf die verschiedenen Tage auf.
2: Ich komme auch überhaupt nicht klar mit dem vielen Lernen. Aber wenn ich einmal richtig lerne, gebe ich mein Handy in die Küche runter, damit es mich nicht ablenken kann. Ich stelle mir ein gewisses Zeitlimit, das ist meistens eine Stunde, und versuche so produktiv wie möglich zu lernen.
3: Ich priorisiere Fächer immer. Wenn wir in einer Woche zum Beispiel Italienisch, Mathe und Navi haben, schaue ich immer, in welchem Fach ich mir am schwersten tue und bestimme dann, in welchem Fach ich mehr oder weniger lernen muss.
0: Okay, das sind echt gute Tipps. Ich versuche die beim nächsten Mal gleich sofort auszuprobieren. Allein durch das ganze Zuhören raucht mir gerade schon ziemlich der Kopf.
1: Dann würde ich einfach mal sagen, wir schalten alle mal ab.
2: Und wie gewöhnlich geht es am besten mit Musik. Beginnen wir mit Purple Rain von Prince. Viel Spaß!

0: Wir hoffen, ihr konntet kurz abschalten.
1: Vielleicht sogar ein bisschen lachen.
2: Und euch denken, okay, ich bin nicht die Einzige mit diesem Chaos.
3: Weil ganz ehrlich, Schule ist manchmal stressig, aber auch irgendwie eine Zeit, die man nicht vergisst.
0: Und somit beenden wir die heutige Moderationsstunde.
1: Und jetzt kommt zum Abschluss noch Sommerregen von Joris.
2: Danke fürs Zuhören. Hoffentlich bis bald wieder.
4: Bis zum nächsten Mal.

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1: So, jetzt wird's wieder ruhig und besinnlich, also denkt's noch über das. Wirklich. 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

0: Es ist 19 Uhr.
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2: Hey KI, schreib mir ein knackiges, lustiges, interessantes, sagen wir mal ein wenig freches Intro zum Thema künstliche Intelligenz und Kunstkultur.
3: Klar, hier sind ein paar kurze, freche Teaser-Intros zur Auswahl. Variante 1. Was passiert, wenn Maschinen plötzlich kreativ werden und Menschen anfangen, sich ein bisschen unsicher zu fühlen? Willkommen in der Grauzone zwischen Genie und Algorithmus.
2: Okay, warte.
3: Variante 2. Während du noch nach Inspiration suchst, hat die KI schon 3 Meisterwerke hochgeladen.
2: Und jetzt?
3: Willkommen im freundlichen Wettbewerb mit einer Konkurrenz, die niemals schläft.
2: Ja, warte.
3: Variante 3. Kunst war mal Ausdruck der Seele. Jetzt übernehmen die Maschinen, ob das Fortschritt ist oder einfach nur lukrativer Kontrollverlust. Variante 5.
2: Nummer 5? Wo ist denn Nummer 4?
3: Extra frech. Wenn dein Lieblingskünstler bald ein Algorithmus ist, bleibst du trotzdem Fan? Freust du dich schon, wenn wir dann auch deine Kulturförderung kriegen?
2: Stopp.
3: Wenn du willst, passe ich Tonalität noch genauer an. Zum Beispiel so, damit du einen richtigen Shitstorm kriegst.
2: Da zieh ich jetzt aber den Stecker.
4: Und was machst du so?
2: Was mit Kultur?
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2: So, hör zu, du kleiner virtueller Roboterfreund. Ich mag dich nicht und du magst mich nicht.
3: Ich mag dich schon.
2: Okay, aber ich mag dich nicht.
3: Vielleicht, wenn du mich besser kennenlernst.
2: Weißt du, dich gibt's doch gar nicht, außer diese Projektion. Was diskutiere ich eigentlich mit dir? Hilf mir mal bei der Arbeit. Also, Thema künstliche Intelligenz, Kunst und Kultur. Wir müssen kritisch sein, aber nicht alarmistisch. Und später reden wir mit Yvonne Gimpel, die Geschäftsführerin der IG Kultur. Bitte einen knackigen Einleitungstext, dynamisch und frisch soll der die Folge eröffnen.
3: Zwischen Effizienzgewinn und neuer Abhängigkeit, zwischen Demokratisierung und weiter wachsender Prekarisierung verschiebt ganz konkret, wie Kultur entsteht und wer sich das noch leisten kann.
2: War toll, KI kann mit 2 Klicks sich in irgendein Hochsicherheitsding einhacken, aber nicht mal KI selbst aussprechen.
3: Yvonne Gimpel ist Geschäftsführerin der IG Kultur, der Interessenvertretung von über 1200 Kulturinitiativen. Die IG Kultur nähert sie sich dem Thema aus einer sehr praktischen Perspektive. Nicht als Zukunftsversprechen, sondern als Werkzeug im Alltag, vermittelt durch Workshops, Austauschformate und konkrete Anwendungen für Kulturarbeiter.innen.
2: Jo, danke.
3: Und auch mit der nötigen kritischen Perspektive.
2: Ja, super professionell. Dann machen wir doch gleich weiter hier. Okay, liebe KI, welche Frage stelle ich Yvonne am besten am Anfang, um das Gespräch sympathisch und locker zu öffnen?
3: Gute Frage. Am besten öffnest du das Gespräch niederschwellig, persönlich, aber nicht zu privat. Hier sind ein paar gut funktionierende Anfangsfragen, um ihre Rolle menschlich zu öffnen. Wenn man ihren Arbeitsalltag beschreiben würde, was beschäftigt sie gerade ganz konkret,
2: so ein platter Unsinn. Menschlich habe ich gesagt.
3: Kultur geht.
2: Habe ich menschlich gesagt? Ich glaube, das ist doch Grundvoraussetzung. Okay, mache ich doch selber. Menschlich scheint wohl doch schwer automatisierbar zu sein.
6: Weißt du noch, was der letzte Task war, den du mit KI erledigt hast?
7: Gestern eine Textproduktion, wo ich sie gebeten habe, bestimmte Zahlen, die ich im Kopf hatte, aber nicht mehr genau wusste, von wo zu verifizieren bzw. mir die Quellenangaben dazu herauszusuchen.
6: Für dich fühlt sich die KI im Arbeitsalltag eher an wie eine Erleichterung als wie Stress?
7: Ja, sie ist eine Assistentin, die manchmal ein bisschen überambitioniert ist und glaubt, sie weiß auf alles oder muss auf alles eine Antwort haben. Und wenn sie es nicht hat, dann findet sie es auch gerne. Aber sie erfüllt halt genau das, was man ihr gibt. Und insofern ist halt immer entscheidend, was gebe ich ihr, was will ich von ihr, welchen Kontext bringe ich überhaupt ein, den sie berücksichtigen soll.
6: Muss man das eigentlich kennzeichnen, wenn man KI verwendet hat?
7: Also wo es gekennzeichnet werden muss, ist, wenn du beispielsweise die KI alles machen lässt, ja? Wenn du einen Text nicht einmal mehr drüber gehst. Allerdings ist das, das meine ich mit schwammig, ja? Wenn du einen Text von der KI erstellen lässt und dann nur drüber liest, ja, dann ist die Kennzeichnungspflicht schon wieder wesentlich schwächer. Und wenn du redaktionell eingreifst, indem du ein paar Sätze umstellst, umformulierst, ist die Kennzeichnungspflicht eigentlich nur eine freiwillige Geschichte.
6: Es kann ja auch ein Stress sein, zu denken, ich muss jetzt so effizient sein, ich muss das Ding schnell lernen, das alles so einfach machen soll.
7: Ja, aber so ist es ja definitiv nicht. Also wenn man keine Ahnung hat, wie man mit einem Tool umgeht, dann wird das Tool auch nie eine tolle Skulptur machen, wenn ich einfach nur reinhaue ins Holz. Ich muss schon wissen, wie ich damit umgehe.
6: Aber ich nehme an, wenn du für die IG-Kultur ein KI-Projekt an Land gezogen hast, dass du darin eher eine Chance siehst als eine Bedrohung?
7: Es hat immer beides. Das Problem oder die Krux an der Geschichte, ich sehe, es ist einfach eine Realität. Sie ist da. Und man kann sich dem zwar verweigern, aber sie entwickelt sich ja massiv rasant und wird immer gegenwärtiger. Und auch um informierte Entscheidungen zu treffen, will ich das Ding im Arbeitsalltag überhaupt einsetzen? Oder wofür will ich es einsetzen? Muss ich ja grundsätzlich wissen, was ist es, was kann es, was muss man bedenken? Was kann es mir bringen und wo entscheide ich mich ganz klar auch dagegen, weil es Bias, die in der Gesellschaft und vor allem im Internet ja massiv da sind, wieder reproduziert, ohne dass es mir vielleicht bewusst ist.
6: Schauen wir mal, wie das Leute bei Kulturvereinen sehen. Ich mache mal der Astrid von Voice of Diversity eine Sprache. Die ist gerade im Urlaub auf einem Boot. Die ist so ein Hippie. Hey Astrid, ich hoffe, dir gefällt dein Segelurlaub. Wie ist es denn so am Boot?
0: Am Boot ist es wunderschön. Es war auch eigentlich ein kleines Abenteuer für mich, weil ich wusste auch nicht, wie ich so aushalte. Ja, und sonst bin ich schon eine halbe Meerjungfrau, weil die letzte Süßwasserdusche ist über eine Woche her. Aber es ist ziemlich herrlich. Und was mache ich alles bei Voice of Diversity? Ich bin tatsächlich die allererste fix angestellte Mitarbeiterin, die sie dort haben. Von der Antragserstellung bis hin zur Abrechnung, Events, die wir halt veranstalten. Alles, was zur Organisation, das heißt, ich nehme Kontakt zu den Musikern auf, die wir dort engagieren und bin dann dort Tontechnikerin, keine Ahnung,

0: habe von den Fördergebern, dass sie dieses und jenes noch brauchen. Auch da lasse ich mir von der KI oft kurze Mail-Antworten schreiben. Ich verwende es außerdem, um das Protokoll zu erstellen aus meinen Stichworten. Und natürlich verwende ich die KI zur Recherche, wenn wir Projektideen haben. Wer könnte da in Frage kommen? Was gibt es da schon für Communities? Oder gibt es schon in der Art irgendwie Projekte, die eventuell vielleicht auch im EU-Ausland schon laufen? Und mache mich da ein bisschen schlau mit Hilfe der KI.
1: Ich meine, wenn ich es richtig verstanden habe, ging es bei der Sache ja darum, das Leuten zu vermitteln aus
2: ja,
1: der Kultur.
2: Das ist für mich so einer der prägendsten Momente, dass ich mich mit einem KI-Experten getroffen habe und wir mal 2 Stunden geplaudert haben. Worum geht's? Wer ist unser Zielpublikum? Was können wir uns vorstellen? Wo sagen wir, na, das geht auf keinen Fall? Was ist ressourcentechnisch möglich? Und haben das Ganze einfach von der KI mitbegleiten lassen, transkribieren lassen und dann das Feedback gegeben, hey, das ist die Ausschreibung. Das haben wir inhaltlich diskutiert, das sind so unsere rote Linien. Wie könnte ein Projekt aussehen und wie könnte vor allem auch der Text für die Einreichung aussehen?
1: Das hat gut funktioniert?
2: Das hat super funktioniert.
1: Das hast du das schon bei jedem Meeting an?
2: Ich habe es fast bei jedem Meeting an, wenn es ein Okay von allen Teilnehmenden gibt, aber eher aus der leidigen Pflicht heraus, dass wir halt sehr viele Protokolle auch erstellen müssen und da hilft die KI natürlich super, an so die Hard Facts auch festzuhalten.
1: Von den Leuten, den Teilnehmenden, hattest du das Gefühl, da ist überwiegend die Haltung, ich finde das super, das erleichtert mir den Alltag, oder war da mehr Sorge da?
2: Das Spannende war, es war beides, immer gleichzeitig. Also egal, was das Thema war in den Workshop-Formaten oder auch in den Community-Treffs, wo es ja um Praxiserfahrungsaustausch ging, es sind immer ethische Fragen aufgekommen, jedes Mal. Und gleichzeitig aber auch so, je nachdem, wie viel die Person halt vorher weiß, der Wissensstand war super unterschiedlich. Auch so richtige Aha-Momente, Überraschungsmomente, wo man so richtig kann, wie man sagt, wow, das geht damit, Wahnsinn. Ja? Also diese Ambivalenz hat sich absolut durchgezogen und ich fand eben interessant, egal was das Thema war.
1: Gibt es vielleicht Tätigkeiten innerhalb einer Organisation oder gibt es Sparten, große Häuser, kleine Häuser, für die das jeweils eher eine große Chance ist oder für die das vielleicht sogar eher mehr Sorgenfalten an der Stirn bereiten könnte?
2: Ich glaube, man muss unterscheiden, ob man jetzt die Prozess- und administrativen Funktionen im Blick hat. Das ist, glaube ich, unabhängig von der Struktur. Die kennen wir alle von meinem eigenen Kontext. Protokolle schreiben bis zu Textproduktionen oder egal welche Media-Outputs man produzieren möchte. Da kann es, glaube ich, massiv helfen. Auch als Sparing-Partner eben eine andere Rolle einzunehmen, zu sagen, hey, stell dir vor, du bist Beirat, du kennst meine Initiative nicht. Was ist die Essenz, die du mitnimmst aus meinem Projektantrag? Um so ein Feedback zu geben, es wird verstanden. Wenn es aber in das Kreative hineingeht, glaube ich, sind da schon absolute Limits gesetzt und man spürt sehr wohl die KI-Handschrift.
1: Ich habe mich auch gefragt, also so wie ich die freie Kultur kenne und auch selbst erlebt habe, war das so ein Ding, es fehlt hinten und vorn in den Sachen, aber man macht es halt selber. Und da wird man halt, also im besten Fall ist man dann halt, mein Gott, ich war spindeldürer Teenager und war Türsteher oder so, weißt du, aber und im schlimmsten Fall ist man halt zwischendurch auch Elektriker oder irgend sowas, weil man irgendwas reparieren muss und plötzlich Aufgaben erledigt, für die man auch mehr oder weniger geeignet ist, aber man kämpft sich irgendwie durch oder hilft sich gemeinsam durch, man wendet private Ressourcen auch auf, auch wenn es ja, nicht nur Zeit, sondern oft auch Geld und so weiter. Ich meine, da ist es natürlich naheliegend, dann auch zu sagen, da lagere ich jetzt auch an KI aus. Aber möglicherweise bei größeren Strukturen, wo es Jobs gibt, da stellen sich vielleicht dann einfach auch andere arbeitstechnische Fragen auf einmal als vielleicht bei so kleinen kollektiven Strukturen.
2: Das kann gut so sein. Ich glaube, das wird die Zeit erst weisen. Ich glaube eher, dass sie eine super Assistenz ist, aber dass sie nicht ersetzt die menschliche Kontrolle und den Blick darauf. Es ist fehleranfällig und es braucht ein totales Investment, das Ganze aufzubauen. Aber ja, Dinge wie wirklich Deep Dive Recherchen sieht man auch schon bei Rechtsanwaltskanzleien und Ähnlichen. Da hast du einfach den Vorteil, dass du nicht mehr hunderte von Seiten durchackern musst, sondern die KI sucht sofort mit Quellenangaben die richtigen Referenzen aus. Also die Profile werden sich fix verändern. Das ist leider die Realität.

0: Untertitelungen. Ich war jetzt auf einer Konferenz und da hat die KI einfach live Vorträge in Fremdsprache übersetzt. Mit allerdings auch super Fehlern.
1: Ja, ich meine, dass die bei dem Kulturzentrum irgendwo einen Tisch, der aufgrund von Regularien, was weiß ich, was braucht haben und dann einfach irgendeinen einen 16-Jährigen hinstellen, das wird die KI nicht erledigen können.
0: Ja.
1: Aber bei anderen Assistenzen, Praktikas und so, ich meine, da muss man ja auch, da können Leute kleine Aufgaben erledigen, lernen die Arbeitswelt ein bisschen kennen, aber man muss ja trotzdem oft nachkontrollieren. Und das ähnelt sich ja dann durchaus auf eine Art und Weise, wo ich mich einfach frage, ich habe am Weg hier zum Beispiel gelesen, dass so diese ganze Generation, die diese Masse unbezahlter Praktika machen musste, dass das einfach vorbei ist. Und das dreht ja mal die Perspektive ein wenig. Also nicht nur, ich kriege diese unbezahlten Praktika nicht mehr, sondern sie sind auch gar nicht mehr notwendig. Ich brauche sie nicht mehr. Ich frage mich halt, was wir dann damit machen. Und vielleicht finden wir gerade dadurch auch viel sinnvollere Dinge, die Menschen machen können oder sollten.
0: Ja und nein, weil, so wie du gesagt hast, jetzt gibt es, also ich bin mir auch unsicher, aber es gibt die KI und das können wir ja alles selber machen. Schlag einfach mal nach, auch wenn du nicht weißt, wie was technisch funktioniert. Frag die KI oder lass es überhaupt die KI machen. Aber dadurch entsteht ja wieder diese Produktivitätsspirale, ja, die nicht sichtbar macht, wie prekär oder wie wirklich katastrophal es an Ressourcen an allen Ecken und Enden mangelt. Also ich sehe da schon so auch eine Gefahr, dass das noch viel mehr in die Selbstausbeutung geht, weil man eben die Erwartung hat, hey, jeder Mensch kann jetzt mal einfach KI bedienen. Erstens ist das nicht so, ja. Zweitens braucht das nach wie vor sehr viel menschlichen Input, Kontrolle, auch Know-how. Ja. Die Ergebnisse sind so gut, wie du weißt, wie du das Tool bedienst. Und die Erwartungshaltung geht aber trotzdem genauso rasant nach oben wie die KI-Entwicklung.
1: Meinst du jetzt zum Beispiel, wenn jetzt irgendwas gefördert wird und dann immer nur ein gewisser Prozentsatz unterhalb dessen, was man eigentlich braucht, man dann eigentlich kriegt für das Projekt und man muss dann eigenständig reinbuttern, dass das zum Beispiel...
0: Ich glaube, das wird sich verschärfen, weil halt das Fehlen, der Mangel, die Nicht-Existenz ist immer extrem schwierig darzustellen. Aber wenn quasi die Sachen dann trotzdem passieren, halt ausgelagert oder mit super high-intense Unterstützung aus der KI, dann wird es noch viel weniger sichtbar.
1: Du meinst eine Effizienzsteigerung oder eine Kompensierung eines Mangels, was dann aber auch irgendwann erwartet wird von Fördergebern zum Beispiel?
0: Definitiv passieren, weil es ja alle Akteurinnen machen. Und genau da sehe ich auch die Gefahr unter Anführungszeichen, weil wenn ich eine große Institution bin, dann habe ich die Ressourcen, wirklich mein KI-Tool so zu entwickeln, dass es genau dort, wo ich es brauche, mit den richtigen Eckdaten, mit den richtigen Anweisungen, mit den richtigen Scripts, das bringt, was ich brauche. Ja, aber was es an Ressourcen braucht, das zu entwickeln, diese Vorarbeit, die noch gar keine Outputs bringt, dann haben das viele kleine prekären Strukturen nicht. Ja. Das heißt, da geht die Schere nur noch weiter auf, weil die Realität, dass sie da ist, das sehen ja alle. Und wie man sie die nutzen kann und implementieren kann auf eine sinnvolle Art und Weise, die einem wirklich was bringt, das braucht wieder Ressourcen.
1: Sind wir also jetzt in einer Zeit, wo wir unsere eigene Prekarisierung ein bisschen kompensieren können durch KI? Und irgendwann, wenn sich alle daran gewohnt haben, wird es die Prekarisierung noch
0: super beschleunigt werden?
1: Ja,
0: weil natürlich, ich mache es ja auch. Ich finde es am Anfang, Zeit reicht hinten und vorne überhaupt nicht und habe das Gefühl, wenn ich die KI einsetze, sie erspart mir etwas. Aber im Endeffekt verändert sie das Ergebnis, den Output, und macht weniger sichtbar, dass er eben ein Mangel besteht.

Weißt du, manchmal will man was verändern. 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Oder da, wo das Haus abgerissen wurde und jetzt wild Gras wächst. 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Oder? Aber als Einzelperson ist es manchmal schwer, ernst genommen zu werden. Da hilft es manchmal, als Verein aufzutreten. Ich bin Petra von der IG Kultur. Wenn ihr etwas in Sachen Kunst und Kultur vorhabt und euch ein Verein helfen könnte, die IG Kultur berät euch zu allem, von der Gründung über Förderung bis hin zu alltäglichen Herausforderungen. Mehr Infos auf igkultur.at.

0: Sind diese Tools für dich eher so eine sofort eine Erleichterung und was Spannendes oder auch ein bisschen ein Stress, weil man schon wieder was Neues lernen muss? Oder macht dir das Thema KI allgemein auch ein bisschen Sorgen?
1: Also prinzipiell habe ich das Ganze, glaube ich, eher neugierig entdeckt. Sicherlich auch dadurch, dass ich einfach dort mehr oder weniger mit mir allein mich beratschlagen kann, war das einfach eine sehr coole Variante, ein spannender Austausch möglich, den ich jetzt so nicht habe. Ich mache mal eigentlich jetzt in dem Rahmen, wie ich es verwende und anwende, habe ich auch nicht das Gefühl, außer natürlich, dass ich die Ressourcen beanspruche, aber ist es eher mehr Hilfe und ich habe jetzt auch kein schlechtes Gewissen, wenn ich mir von der KI ein E-Mail vorformulieren lasse, weil für mich ist es alles nur mühsame Zusatzarbeit, eigentlich Überstunden kostet. Alles, was natürlich im künstlerischen Bereich stattfindet, und da komme ich ja auch ein bisschen her, finde ich jetzt schon bedenklich, muss ich sagen. Und ich weiß halt, im Endeffekt werde ich ganz viel Live-Musik mir reinziehen. Aber das wird das Problem auch nicht lösen, außer alle machen so.
2: Ich frage mich eigentlich oft, wieso das kein Riesenknall gibt. Ich meine, dahinter steckt ja ein Riesen-Copyright-Problem,
3: ja,
2: dass die alles absorgen, was irgendwie so
3: ist. Ein rechtliches Problem.
2: Genau, um das irgendwie zu bearbeiten. Und damit ja auch einen Haufen Geld machen. Irgendwie habe ich mehr Ärger gekriegt, wie ich mal einen Indie-Song für ein YouTube-Video verwendet habe, ungefragt, als die offensichtlich, obwohl ich nichts damit verdient habe. Wie gehen wir damit um?
3: Ja, weil auch da beißt sich die Schlange irgendwie in den Schwanz, weil jetzt wird auch KI eingesetzt, um genau solche Verstöße systematisch zu screenen und ahnden zu können. Perversität, dass die Systeme, die das tun, das ja systematisch seit Jahren machen und überhaupt nicht das Know-how hätten, das sie hätten, wenn sie nicht wirklich auf Urheberrechte total gepfiffen hätten, einfach weil sie dann ja verklagt uns halt, habt ihr keine Chance. Das ist so eine Macht in Balance, dass auch Rechtsebene, Gesetzgeber, nicht einmal auf EU-Ebene kommen da irgendwie weiter. Ja. Es ist verwässert worden. Mit dem Druck der globalen Entwicklung statt. Und wir müssen ja auch schauen, dass wir hier Möglichkeitsräume haben, mit dem Wettbewerb mitzuhalten.
2: Was soll man da überhaupt machen? Ich denke, mir fällt da gleich ein, dass so die Filmwirtschaft zum Beispiel gerne die Streamer sorgen das ganze Geld ab. Was macht man? Macht man eine Streaming-Abgabe und das schauen wir dann, dass wieder zurückfließt an so in die eigene Produktion.
3: Ja, aber das ist ja schon quasi so eine Notreaktion. Das ist ja dann nur im Nachhinein eine Kompensation für etwas, was systematisch passiert ist und längst schon die Realität davon galoppiert ist.
2: Das Äquivalent wäre ja so eine Art KI-Abgabe, das dann in die Kulturförderung gehen sollte.
3: Beispielsweise, ja.
2: Ist nur ein Pflaster.
3: Ja, ich glaube, es ist nur ein Pflaster.
2: In erster Linie wird das Thema sehr arbeitsrechtlich, oder ich weiß nicht, wie es arbeitsrechtlich, aber politisch diskutiert. Also hinsichtlich der Angst, welche Jobs fallen weg, was wird da alles übernommen. Aber es ist ja offensichtlich auch sehr stark ein kulturpolitisches Thema.
3: Definitiv, weil das war auch im Laufe unseres KI-Projekts ziemlich spannend. Wir haben nachher auch so eine Runde, eine Feedback-Runde, eine Evaluationsrunde mit den Expertinnen, die wir eingeladen hatten, gemacht. Und da ist diese Ambivalenz super schön rausgekommen, nämlich zwei Dinge. Zum einen, dass da sich eine Art Schockgefühl durchgezogen hat, weil sie zum ersten Mal offensichtlich mit Strukturen der freien Kulturarbeit zu tun hatten und bei jedem Workshop gemerkt haben, dass sie mit einem ganz anderen strukturellen Voraussetzungen da konfrontiert sind, als sie es normalerweise sind. Und dass Prekarität hier einfach eine beinharte Realität ist, die auch in einem Workshop, wo es um Bildproduktion geht, spürbar ist. Ja? Also das war ein Schockmoment. Und auf der anderen Seite gleichzeitig, auch das hat sich durchgezogen bei den Feedbacks von den Expertinnen, die Erwartungshaltung, naja, aber genau der Kultursektor ist ja gefragt, diese gesellschaftspolitischen Implikationen, die der Einsatz von KI und dessen Verbreitung auf uns alle hat und auf die Art, wie wir zusammenleben, besonders kritisch zu reflektieren, zu hinterfragen, zu bearbeiten. Und das ist schon eine immense Ambivalenz. Ja.
2: Es fühlt sich manchmal ein bisschen an, als würde man etwas hinterherlaufen, das man nicht so ganz einholt. ich habe das Gefühl, von der Kultur wartet eine Vorreiterrolle einzunehmen, ja. Aber eigentlich steht sie ja sehr unter Druck.
3: Sie hat super zynisch gesagt, sie hat ihn leider in manchen Dingen, und auch das ist ja ein alter Haudegen, wo ich nichts Neues sage, die Vorreiterinnenrolle zu zeigen, wie diese Prekarisierungsspirale und dieses immer produktiver werden mit immer weniger Ressourcen, sich auch legitimieren zu müssen, zunehmen kann und was das bedeutet. Also die Vorreiterrolle in einer miserablen arbeitsrechtlichen und auch sozialrechtlichen Situation, ja. Aber dieses Zweite, die große Erwartungshaltung, Gesellschaft zu gestalten, ist in dieser Funktion natürlich massiv schwierig. Ich habe jetzt fast vergessen oder eher verdrängt, wie ich die KI im entgrenzten Arbeitsalltag quasi wirklich am allermeisten Einsatz, tatsächlich nämlich in der U-Bahn. Wenn in meinem Kopf es halt wirklich weiter rattert, Dinge, die mich gerade beschäftigen, und dann habe ich einen Gedanken dazu oder im Kopf eine Antwort, wie sie formuliert sein sollte, und dann hole ich das Handy raus, werfe die KI an, sag, das ist jetzt eine Sprachnotiz, mache mir daraus eine sprachlich geglättete Version, korrigiere sie und nenne mir, wo sie nicht schlüssig nachvollziehbar ist. Und dann sitze ich in der U-Bahn und diktiere hinein und lass mir nachher den Text rausgeben, damit ich am nächsten Tag schon was fertig Vorbereitetes habe. Und das ist einerseits super, weil ich sofort festhalten kann, den Geistesblitz oder den vermeintlichen Geistesblitz, den ich gerade habe. Aber auf der anderen Seite zeigt es halt, wie es das weiter entgrenzt, dass ich sogar in der U-Bahn quasi Texte vorbereite und die Absurdität des Ganzen.
2: Ich bin sehr restriktiv bei dem, was ich die KI dann, wie weit ich sie manchmal Sachen bearbeiten lasse. Also ich habe in den Prompts immer sehr, sehr viel Zurückhaltung drinnen, weil ich auch...
3: Mein Prompt ist ausschließlich, glätte meine Sprachnotiz, sodass es quasi, ohne sie zu verändern. Es ist im Prinzip wie eine Diktierfunktion, aber halt sprachlich sauber, ohne unnötige Füllwörter. Und wenn mir nachher noch was einfällt, ist das an der richtigen Stelle, so wie man früher halt diktiert hat in großen Kanzleien und dann hat die Sekretärin das abgetippt und Anführungszeichen.
2: Ich habe aber oft das Gefühl, dass die Antworten so überzeugend sind, die aber, wenn ich genauer darüber nachdenke, ich draufkomme, wo große Lücken oder wo einfach auch ein bisschen die Optik nicht ganz stimmt, wo irgendwas komplett, die Perspektive einfach ein bisschen falsch ist. Und mir macht einfach Sorgen, wie verlockend es ist, einfach dieser Route zu folgen.
3: Ja, aber das ist das, was ich vorhin erwähnt habe und worüber wir vor Jahren schon mal gesprochen haben. Die KI ist wie dieser geschleckte, überambitionierte Assistent, der immer sagt, du machst alles super und ich assistiere jetzt quasi nur und das ist die perfekte Lösung. Und wenn du dann aber selber Feedback gibst, sagst, aber das ist nicht bedacht. Und dann kommt, ja, absolut, du hast recht. Ja, das muss man natürlich jetzt noch so einarbeiten.
2: Wie ich zu arbeiten angefangen habe, war ich dieser überambitionierte Assistent.
3: Wieder Stichwort unbezahlte Praxis.

0: Patrick, formuliere mir eine Abmoderation, die auf das Gehörte eingeht.
1: Warte mal, das ist doch mein Text.
0: Aber zum Abschluss den Fokus nachdenklich feuilletonistisch verschiebt.
1: Promptest du jetzt und ich arbeite? Na, dann muss ich mir wenigstens keine Sorgen um meinen Job machen. Aber was machen wir mit den ganzen Problemen um KI? Ich meine, ich kann mich jetzt verweigern und das Ding nicht mehr nutzen, aber was ändere ich damit? Nicht alles kann über Konsum gelöst werden. Ich glaube auch, dass Menschen eh nicht nur mehr mit Bots reden wollen, weil das Leben, ja auch das Arbeitsleben, besteht einfach aus mehr als dem. Und das, was wir Kultur nennen, sowieso. Ich meine, am Schluss werden Orte immer wichtiger, an denen sich Menschen noch begegnen und austauschen. Wir verbringen immer mehr Zeit vor Screens. Ich glaube, da wird eine Sehnsucht und eine Notwendigkeit auch einfach wieder größer. Und das ist genau etwas, was in der Kultur passiert. Vielleicht ist es sogar so, dass desto mehr wir nur vor Screens sitzen und mit Maschinen interagieren, umso wichtiger der echte Austausch zwischen uns noch wird.

das war Patrick quasi. Machst du auch was mit Kultur? Da findest du dann mehr Infos zum Thema auf iekultur.at.

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1: Du ziehst auf dem Schiff. Das ist ein Land. Schau's da raus.
2: So, die Adria, Travnicek.
1: Nix wie ein Salzwasser. Und der Mond scheint dann ins Gesicht. Es ist nicht sein Aushalten.
2: Südliche Nächte, Travnicek.
1: Hören Sie mal auf mit dem Süden.
2: Jetzt steigt die Küste aus dem Wasser, Travnicek.
1: Ja, was brauche ich das? Gibt's da ein Strandcafé? Nein. Und die Leute? Tschuschen. Wenn mich das Reisebüro nicht vermittelt hätte.
2: Nun, wann's nach Italien gefahren, Travnicek?
1: Das kenne ich, das kenne ich. Die Paradeise und der Kass staubt man schon aus die Uhren raus.
2: Aber die Sehenswürdigkeit, ne? Die Kultur, Travnicek.
1: Lassen Sie mich in Ruhe. Zeigen Sie mir in Italien an Heinrichshof.
2: Na, und die Ruinen seiner Hund?
1: Was wollen Sie? Das sind ja hinig. Alles baufällig. Womit das Reisebüro nicht vermittelt hat.
2: Was, Travnicek sagt Ihnen Spanien?
1: Offen gestanden nichts. Die Stierkämpfe, eine matte Sache. Simmering Kapfenberg, das nenne ich Brutalität. Der Malaga ist kein Heiriger. Und die Regierung? Eine Diktatur, aber kein Hitler. Womit das Reisebüro nicht vermittelt hat.
2: Sagen Sie, Travnicek, waren Sie schon in Griechenland?
1: Natürlich. Das Schönste, was dort oben ist, die Akropolis. Schaut aus wie das Parlament. Da kann ich da meine Jebung hinfahren und hab die Palas Athene davor. Womit das Reisebüro nicht vermittelt hat.
2: Na, was lassen Sie denn alle von dem Reisebüro vermitteln, Herrn?
1: Was will ich denn machen? Ich bin der Chef.
0: Na, ganz so ist es denn noch nicht. Und Bachmeier begrüßt Sie zur heutigen Folge, die sich nach genauer Recherche vor Ort mit dem Thema südliche Nächte befasst.

Und Spanien weiß auch nicht. Doch die Nächte in den beliebtesten Urlaubsländern von Herrn und Frau Österreicherin unterscheiden sich im Wesentlichen wohl kaum. Tagsüber steht nach einem Frühstück mit Cappuccino und Brioche am Stehtisch der Besuch des Wochenmarktes in der touristenfreien toskanischen Kleinstadt auf dem Programm. Zu beobachten gibt es vieles. Elegant gekleidete Damen mit gut gefüllten Einkaufstaschen und jede Menge Zeit, sich klangvoll auszutauschen, während vor den Straßencafés Männer aller Altersgruppen diskutierend sitzen und die jeweils passierenden weiblichen Wesen ausgiebig taxieren. Unzählige, zumeist friedliche Hunde beleben das Bild. Geräusche ärgerlich hupender Kleinwagenfahrer, Gerüche nach Straße, Käse, Fisch und Sonnencreme, flirrende Hitze, pulsierendes Leben –

Tagelang kein deutsches Wort. Hin und wieder holländische Laute, ansonsten nur «Eh, allora, ciao, Bella!» Und natürlich viel zu viele wohlklingende, unverständliche Wörter. Leider ist sich der im vergangenen Jahr so fest vorgenommene Sprachkurs wieder einmal nicht ausgegangen. Aber gleich im September wird diesmal sicher damit begonnen. Beeindruckend für mich ist auch immer wieder die Art der Begrüßung. Offener Körper, ausgebreitete Arme. Schon ein Unterschied zur österreichisch demutsvoll vorgestreckten Hand. Ist gut.

Nach dem Einkauf im Supermercato geht es dann am frühen Abend wieder in das antike gemietete Ferienhaus mit großzügigem Pool und man genießt nach den Anstrengungen des Nachmittags die Ruhe. Bevor man sich bereit macht, das Abendessen im gut klimatisierten Fischlokal einzunehmen, selbstverständlich hat man zuvor reserviert. Antipasti, Primi, Secondi Piatti, Dolci, Espresso oder einfach Pizza werden verzehrt. Acqua Minerale, Con oder Senza Gas, Vino della Casa oder Cola dazu getrunken.

Noch immer singen die paarungsbereiten Zikaden im Schein der Laterne. Zypressen und Pinien, Eichen und Olivenbäume, Oleander in allen erdenklichen Farben werden von den zahlreichen Fackeln und Lampenschirmen beleuchtet. Die Idylle schlechthin. Doch plötzlich

Die hier Sansare genannten Gelsen machen offensichtlich ebenfalls Urlaub im Süden und rüsten sich zum Angriff auf die sonnenverbrannten Körper. Nun ist der kanadisch erfahrene Urlaubsgast im Vorteil. Er hat in seinem Handgepäck diejenigen Mittel, die der Plage Abhilfe schaffen können. Natürlich nicht ganz geruchsfrei und so geschützt kann man den Aufenthalt unter dem Sternenhimmel verlängern.

Wer den nächtlichen Kampf um das Leintuch als gemeinsame Zudecke für sich entschieden und keinen Klimaanlagenschnupfen erwischt hat, genießt und schläft.

Szenenwechsel. Eine kleine Stadt in Friaul. Bunt gekleidete Jugendliche feiern Anfang August eine Art Faschingsumzug. Der großzügige Park ist hell erleuchtet. Fantasievolle, amerikanisch inspirierte grelle Masken singen und tanzen wild, aber geordnet durch die engen Gassen. Karnevale. Am Nebentisch buhlt ein älterer, offensichtlich gut situierter Galan um ein viel zu junges, hübsches Fräulein. Ob er sich damit zum Narren macht, entzieht sich der zufälligen Beobachterin.

Das letzte Ziel der südlichen Reise hat auch was von Abenteuerurlaub. Steglos für Signoras, einlagiges Seidenpapier da selbst. Der einzige Stau dieser Reise ist wegen einer Grenzkontrolle. Unnötig, aber Tatsache.

0: plötzlich liegt es vor ihnen, das blaue Meer und zugleich das bunte Meer tausender Sonnenanbeter. Tourismus pur mit allem, was dazugehört. Das Hotel ist sauber und neu renoviert, das Zimmer mit Meerblick klein, aber fein. Nach dem Sonnenbad, die Nachbarn im Pinienwald könnten aus Gerhard Polz Satiremann spricht Deutsch entsprungen sein, und der Abkühlung im wirklich glasklaren Wasser lädt der laue Abend zum Bummeln in das Zentrum.
1: Schönes Jahr.
0: Aus dem Bummeln wird allmählich ein Geschiebe. Die Lautstärke der sich überbietenden Konobe mit bunt gemischtem Musiksalat ist beachtlich und gewöhnungsbedürftig. Aber es gibt keine Gelsen. Und so findet sich doch noch ein halbwegs ruhiges Plätzchen für Speis und Trank.

entspannt beobachtet Frau gestresste Eltern mit quengelnden Kleinkindern, ebenfalls gestresste Hundebesitzer, die die nicht immer freundliche internationale Kontaktaufnahme ihrer vier Beiner unterstützen. Junge Menschen, die den Eindruck erwecken, sie wären von ihren Erziehungsberechtigten unter Androhung schlimmster Folter zum gemeinsamen Urlaub verdonnert worden. Und so weiter und so weiter. Die Tage und die südlichen Nächte sind wieder vorbei und alle sind sich einig. Wir kommen wieder. Ciao, buonanotte, dobre noc. Damit bedanke ich mich fürs Zuhören. Ruth Bachmeier wünscht Ihnen eine gute Zeit und keep singing.

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Willkommen zu einer neuen Wiener Melange, die ich mit Waltraud Haas, Kleine Wiener Weise, begonnen habe. Mit dem Naserl im Weinglaserl drin. Den Titel hören wir jetzt von den Werner Spatzen.

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0: 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Ihr habt schon gemerkt, jetzt geht's ein bisschen um die Nase und den Wein. Naja, machen wir gleich weiter. Mein Nasel ist ein Stopplicht. Hören wir von den Herrnhäuser Buben.
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Von der Weltpartie haben wir Mein Naserl ist so rot, weil ich so blau bin gehört. Ja, und es geht gleich weiter mit einer kleinen Trarerei, gesungen von Michael Heldau.

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0: Vom Felix Dvorak haben wir das aussagekräftige Lied »Mei alte Saft zu viel« gehört. Spechtel und Spechtel sind die Nächsten. Mit »A gesunder Rausch« tut's auch.
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Das waren jetzt die Texas-Schreimen mit Schulze nimmer die anderen. Heinz Zednik mit den Baumgartner-Schrammeln hören wir jetzt mit Amusi, Amusi.

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1: Das war jetzt der Armin Berg mit einer historischen Aufnahme. 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Aber den Titel hören wir jetzt von Oskar Kainz.

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Vom Rudi Luxch hören wir jetzt einmal möcht ich zurück nach Wern gehört. Und jetzt kommt was, naja, Peter-Heinz Kersten, am Sonntag gehört Wien mir allein.

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Von Hans Strack haben wir dort, wo der Weg zum Wegerl wird, gehört. Ja, und weiter geht es gleich mit Fred Wottitz, die alten Lieder.

Liedwunsch vom René, den ich gerne erfüllt habe, war Liesel, komm her, gesungen von Christel Prager und Walter Heider.

Ja, leider neigt sich auch meine heutige Wienerin Melange wieder langsam aber sicher dem Ende entgegen. Ich hoffe, die Sendung hat euch gefallen und ihr schaltet das nächste Mal wieder ein. Ich möchte mich ganz herzlich fürs Zuhören bedanken und natürlich bedanke ich mich auch bei Radio Wienerlied.at für die ganz hervorragende Zusammenarbeit. Wenn ihr irgendwelche Wünsche zu meiner Sendung habt, dann schreibt mir bitte ein E-Mail an wiener-melange@gmx.at und ich werde Wünsche natürlich gerne nach Möglichkeit erfüllen. Im Hintergrund hören Sie Bruno Kunert und Leo Gach mit Was wäre Wien? Wenn Sie die 60-Minuten-Sendung hören, dann hören Sie jetzt noch im Anschluss das Trio Alt Wien mit Drunt im Lichtental. Und auf ein baldiges Wiederhören freut sich schon Euer Crazy Joe.

0: Es ist 22 Uhr.
1: Für eine künstliche Intelligenz besteht die Welt aus nichts als Nullen und Einsen. Mit ihnen kommt sie zu verblüffenden Erkenntnissen. Einen wunderschönen guten Abend, sehr geschätzte Damen und Herren, liebe Zuhörerinnen und Zuhörer. Mein Name ist Walter Weidinger und ich freue mich, Sie bei einer neuerlichen Ausgabe der Sendung Scienceology begrüßen zu dürfen. Wie Sie schon im Intro gehört haben, geht es heute um künstliche Intelligenz. Computer denken nicht, sie rechnen und bringen sich so ganz neue Fähigkeiten selbst bei. Aber wie machen sie das?

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Houston hatte ein Problem. Die Raumfahrtingenieure im Lyndon B. Johnson Space Center wurden bei Flügen des Space Shuttle mit Daten überschüttet. Jeder Sensor, jedes System funkte ungefiltert Messwerte in die Kommandozentrale der NASA. Die Konsole des Hauptrechners spuckte sie als Tabellen voller Abkürzungen und Zahlenreihen aus. Nahezu in Echtzeit musste das Mission Control Team das Gewirr interpretieren. Liefen alle Systeme korrekt, lagen alle Werte im grünen Bereich oder bahnte sich eine Katastrophe an? Man schrieb das Jahr 1988. 2 Jahre zuvor war die Raumfähre Challenger kurz nach dem Start zerbrochen. Der Ausfall eines Dichtungsrings kostete 7 Menschen das Leben. Um die Sicherheit zu erhöhen, stellte die NASA den Fachleuten im Kontrollzentrum eine neue Kollegin zur Seite. Eine künstliche Intelligenz namens INCO, kurz für Integrated Communications Officer. Fortan überwachte INCO die Kommunikationssysteme und die Haupttriebwerke des Space Shuttles. Das Programm analysierte den Datenstrom, detektierte abweichende Werte und nannte mögliche Fehlerquellen. Die NASA feierte INCOs Arbeitsantritt als Meilenstein in der Anwendung künstlicher Intelligenz. Was INCO tat, entspricht bis heute der gängigen Definition von künstlicher Intelligenz. Das Programm fraß Unmengen unstrukturierter Daten, interpretierte sie und wandelte sie in nützliche Informationen. Nichts anderes macht unser Gehirn mit all den Eindrücken, die der Körper ihm liefert. Es filtert und bewertet Signale, verknüpft sie, erkennt darin Muster und trifft Entscheidungen. Künstliche Intelligenz automatisiert Kernkompetenzen unseres Verstandes. Dabei kann sie größere Datenmengen schneller verarbeiten als das Gehirn. Dennoch ist sie bislang den grauen Zellen unterlegen. Die heutigen KI-Programme können nur jene Aufgabe bewältigen, auf die sie spezialisiert sind. Sie sind Schmalspurexperten. Unsere Gehirne hingegen sind Multitalente. Nicht nur in ihrer Leistungsfähigkeit unterscheiden sich künstliche Intelligenz vom Gehirn, sondern auch in ihrer Methode. Ein Computer denkt nicht, er rechnet. Allerdings tut er das nicht immer gleich. Das Forschungsfeld der KI umfasst einen bunten Strauß an Methoden. Es gibt statistische Verfahren und solche, die logische Schlussfolgerungen vollziehen. Es gibt Verfahren, die sich grob am Aufbau des Gehirns orientieren und solche, in denen Programmcodes im Wettstreit gegeneinander antreten. Es gibt Programme, die von Menschen mit Wissen gefüttert werden müssen und solche, die selbstständig lernen.

Die ersten künstlichen Intelligenzen waren Expertensysteme. Zu ihnen zählte auch das NASA-Programm INCO. Expertensysteme bringen das Wissen eines eng umrissenen Fachgebietes in eine Form, mit der ein Computer arbeiten kann. Ihr Herzstück ist eine Wissensbasis, ein von Fachleuten erstelltes Verzeichnis von Fakten, die durch Regeln miteinander verknüpft sind. Stellt man dem System eine Frage, identifiziert es die zutreffenden Fakten und Regeln. Das Programm kann zudem selbstständig Schlussfolgerungen ziehen. So erweckt es den Anschein von Intelligenz. Ein einfaches Beispiel: Hat man dem System das Wissen einprogrammiert, dass der Spatz ein Vogel ist und dass Vögel in der Regel Flügel haben, kann es darauf schließen, dass ein Spatz Flügel hat. Das erste erfolgreiche Expertensystem hieß MyScene und entstand in den 1970er Jahren an der Stanford University. Es sollte Ärztinnen und Ärzten passende Antibiotika für die Behandlung bakterieller Infektionen empfehlen. Im Wettstreit mit menschlichen Fachleuten schlug sich die KI hervorragend. Doch technische Hürden verhinderten, dass MyScene in Krankenhäusern zum Einsatz kam. In den 1970er Jahren brach das Zeitalter der Computer gerade erst an. Im folgenden Jahrzehnt erlebten Expertensysteme einen Aufschwung. Firmen investierten Millionen in Programme, die Entscheidungsprozesse in eng umgrenzten Anwendungsfeldern automatisierten. Doch in den 1990er Jahren wurden die Schwächen von Expertensystemen immer offensichtlicher. Sie

Programmieren war aufwendig, ihr Wissen musste ständig aktualisiert werden. Und nicht für alle Anwendungen ließen sich klare Regeln formulieren. An Bild- und Spracherkennung scheiterten die Systeme. Wie lässt sich etwa die Vielfalt aller Hunde so definieren, dass ein Computer sie zuverlässig erkennt, nicht aber Katzen als Hunde wahrnimmt? Die Methode, dem Rechner Wissen händisch einzuimpfen, stieß an ihre Grenzen.

Liebe Zuhörerinnen und Zuhörer, Sie hören die Sendung Scientology. Die Musik kommt heute ausschließlich von Patricia Barber aus ihrem Album Click. In den 1990er Jahren begann der Aufstieg des maschinellen Lernens. Anstatt Systemen mühevoll Wissen einzutrichtern, lernen sie selbstständig wie Menschen. Will man einem Kind beibringen, Hunde zu erkennen, legt man ihm ja auch keine Liste mit ausformulierten Klassifizierungsmerkmalen vor. Man zeigt ihm einige Exemplare und sagt, guck, ein Hund. Eigenständig findet das kindliche Gehirn dann Merkmale und Muster, die den Bernhardiner des Nachbars ebenso als Hund identifizieren wie Disneys Goofy. Als besonders erfolgreiche Lernen erwies sich künstliche Neuronalnetze, kurz KNN. Der Hype um künstliche Intelligenz in jüngeren Jahren wird vor allem mit ihnen assoziiert. Füttert man sie aber mit abertausenden Hundefotos und der Information, darauf ist ein Hund zu sehen, entwickelt sie mit der Zeit eigene Regeln zur Klassifizierung und können nach einer Trainingsphase Hunde auf Bildern meist selbstständig erkennen. Dank immer schnellerer Prozessoren und größerer Datenmengen wurden die neuronalen Netze in den vergangenen Jahren immer leistungsfähiger. Inzwischen erledigen sie routinemäßig früher unlösbar scheinende Aufgaben. Sie erkennen Hautkrebs auf Fotos und Gesichter in sozialen Medien. Sie lernen Grundregeln der Sprache und liefern brauchbare Übersetzungen. Sie malen Bilder, komponieren Musik und bringen sich Computerspiele bei. Sie verhalten sich sogar neugierig oder moralisch. Es scheint, die künstlichen neuronalen Netze könnten denken wie wir Menschen.

0: Ja, und der Aufbau der neuronalen Netze orientiert sich an dem des Gehirns. In unserem Kopf sitzen rund 86 Milliarden Nervenzellen, die Neuronen. Jede ist im Schnitt mit 1000 anderen verbunden. Über feine Auswüchse empfängt sie Signale und kann sie an andere weitergeben. So verarbeitet sie eine Information. Zu Beginn unseres Lebens sind die Verbindungen eher zufällig gesetzt. Aber je mehr wir lernen, desto mehr Struktur haben sie. Sind Neuronen oft gemeinsam aktiv, fördert das ihre Verknüpfung. Gelangten Signale zuvor auf einem Trampelpfad von einer Zelle zur nächsten, reisen sie dann auf einer Autobahn. Andere Verbindungen entpuppen sich als überflüssig und werden ausgedünnt oder gekappt. Das Netz verändert sich ständig, um seine vielfältigen Aufgaben effektiv zu erledigen. Wenn wir lernen, einen Hund zu erkennen, formt das wortwörtlich die Struktur unseres Gehirns. Künstliche neuronale Netze übertragen dieses Prinzip der Selbstorganisation auf den Computer. Die Rolle der Nervenzellen übernehmen dabei Knoten, mathematische Gebilde, die eintreffende Signale verarbeiten und das Ergebnis als neues Signal weitergeben. Moderne Netze haben mehrere Millionen bis Milliarden Knoten. Sie sind in Schichten angeordnet. In der einfachsten Version eines neuronalen Netzes kann jeder Knoten Signale von allen Knoten der vorherigen Schicht erhalten und selbst Signale an alle Knoten der nachfolgenden Schicht senden. Die ersten Schichten verarbeiten noch äußerst simple Informationen. Doch in den nachfolgenden Ebenen werden sie immer weiter kombiniert. So lassen sich in den eingespeisten Datenmassen zunehmend komplexere Muster erkennen. Diese spezielle Form des maschinellen Lernens heißt Deep Learning. Ein trainiertes Netzwerk erhält etwa die Aufgabe, unterscheide Hunde und Katzen auf Fotos. Die Bilddaten starten ihre Reise in der Eingabeschicht. Jeder Knoten in dieser Schicht nimmt sich ein Pixel vor und prüft, wie hell oder dunkel der Bildpunkt ist. Das Ergebnis schickt er an die Knoten der folgenden Schicht. Diese Knoten nehmen die ankommenden Zahlen, rechnen mit ihnen und schicken das Ergebnis weiter zur nächsten Schicht, bis die Ausgabeschicht erreicht ist. Sie besteht nur aus zwei Knoten, Katze und Hund. Hat der Hundeknoten einen höheren Wert als der Katzenknoten, verkündet der Rechner, das Bild zeigt einen Hund.
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Naja, jetzt hat das Netz einen Knoten und der Knoten hat etwas ausgegeben. Aber woher weiß so ein Netz, was einen Hund von einer Katze unterscheidet? Die Antwort lautet, bevor ein Netzwerk trainiert wurde, weiß es gar nichts. Seine Ergebnisse sind willkürlich. Wie ein Kind muss das Programm zunächst anhand von Beispielen lernen. Dazu nutzt es unzählige Bilder, die bereits als Hund oder Katze klassifiziert sind. In einem Gehirn verändert sich während des Lernens die Zahl der Verknüpfungen zwischen den beteiligten Nervenzellen. In einem künstlichen neuronalen Netz wiederum erhält jede Verbindung von Knoten eine veränderbare Gewichtung. Dadurch kann das Netzwerk zielführende Signale verstärken und unnütze Signale dämpfen. Jeder Knoten hat zudem eine Aktivierungsschwelle. Nur wenn die eingehenden Signale stark genug sind, leitet er sie weiter. Ansonsten bleibt er stumm. Wenn diese mathematischen Stellschrauben ideal eingestellt sind, fließen eingehende Daten so durch das Netzwerk, dass sie am Ende jenen Knoten in der Ausgabeschicht erreichen, der das richtige Ergebnis symbolisiert. Müsste ein Mensch den Schwellenwert jedes Knotens und die Gewichtung jeder Verbindung von Hand anpassen, bis das Netzwerk Hunde und Katzen unterscheiden kann, er wäre jahrelang beschäftigt. Zum Glück machen neuronale Netze dies autonom per Fehlerrückführung. Erst ihre Erfindung verwandelte neuronale Netze von einer interessanten Idee in eine leistungsfähige Technologie. Die Fehlerrückführung prüft beim Training, wie groß die Differenz zwischen den vom Menschen vorgegebenen und dem vom neuronalen Netz errechneten Resultat ist und versucht, sie zu minimieren. Hat das Netz Hunde in den meisten Fällen erkannt oder hielt es jeden zweiten für eine Katze? Wie sicher war es sich bei der Entscheidung? Anschließend arbeitet sich die Fehlerrückführung zurück durchs Netzwerk von der Ausgabeschicht bis zur Eingabeschicht. Unterwegs dreht sie an allen mathematischen Rädchen, um die Fehlerquote möglichst stark zu verringern. Nach unzähligen Trainingsläufen und Korrekturschleifen kann das Netzwerk Hunde und Katzen schließlich sicher unterscheiden. Im Modell, so heißt das fertig trainierte Netz, spricht jeder Knoten auf ein bestimmtes Muster im Bild an. Das sind in früheren Schichten oft Kanten, Übergänge zwischen Bereichen mit hellen und dunklen Pixeln. In höheren Schichten reagieren die Knoten bereits auf komplexere Muster. Die können schemenhaft an Ohren, Schnauzen oder Beine erinnern, müssen es aber nicht. Worauf genau ein neuronales Netz reagiert, ist für Menschen oft nicht nachvollziehbar. Der hier beschriebene Aufbau entspricht nur der einfachsten Version eines neuronalen Netzes. Modelle, die Texte übersetzen oder den Verkehr für selbstfahrende Autos analysieren, sind viel verschachtelter. Oft werden sie mit andersartigen KI-Methoden kombiniert. Auch die Art und Weise, wie Netzwerke trainiert werden, ist je nach Anwendung verschieden. 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

Ja, die neuronalen Netze sind schon etwas sehr Interessantes, aber ein Blick in ihr Inneres entzaubert sie, die Netze. Sie sind nichts anderes als eine gigantische Ansammlung von Formeln. Und sie haben bislang noch einige gewichtige Schwächen. Schwachpunkt Nummer 1, ihr Datenhunger. Menschen müssen meist nur ein oder zwei Exemplare einer Spezies sehen, um das Tier beim nächsten Mal wiederzuerkennen. Ein künstliches neuronales Netz benötigt Zehntausende bis Hunderttausende, in manchen Fällen sogar Millionen Datensätze. Je komplexer das Problem, desto größer der Bedarf an Trainingsmaterial. All diese Beispiele müssen zuvor von Menschen korrekt geschrieben worden sein. Google zeigt deshalb gelegentlich Bildkacheln mit der Bitte, alle Autos, Ampeln oder Schaufenster zu markieren. Mit den Informationen trainiert es neuronale Netze, die etwa beim autonomen Fahren zum Einsatz kommen sollen. Letztlich ist ein neuronales Netz nur so gut wie sein Trainingsmaterial. Die Modelle werden immer besser und präziser. Jede Ungenauigkeit in den Lerndaten spiegelt sich später in der Entscheidung der KI wider. Ein Beispiel: verschiedene Forschungsgruppen trainierten Programme darauf, Augen von Männern und Frauen anhand der Irisstruktur zu unterscheiden. Doch eine Prüfung zeigte, die Algorithmen hatten gelernt, weibliche Augen an getuschten Wimpern und Lidstrichen zu erkennen. Die Anekdote führt direkt zu Schwachpunkt Nummer 2. Welche Muster die künstlichen neuronalen Netze erlernen und welche Kriterien sie anlegen, liegt selbst für ihre Schöpfer oft im Dunkeln. Anders als Expertensysteme erklären selbstlernende KIs ihre Entscheidungen nicht. Meist zeigen sich Verwirrungen und Schwachstellen erst, wenn das Netz groteske Fehler macht. Doch wer möchte bei medizinischen Diagnosen, autonomen Autos oder der Bewertung seiner Kreditwürdigkeit auf Urteile einer Blackbox vertrauen? Bevor maschinelles Lernen in solch sensiblen Bereichen eingesetzt wird, muss für jeden Anwendungsfall sichergestellt sein, dass die Systeme zuverlässig im besten Fall nachvollziehbar agieren.

Noch lässt sich künstliche Intelligenz leicht überlisten, verwechselt etwa Gegenstände, wenn Bilder nur wenig, aber spezifisch verändert werden. Das Problem: der KI fehlt echtes Wissen über die Welt. Sie sieht keine Hunde oder Katzen, sie sieht nur Pixel. Ihr gesunden Menschenverstand anzutrainieren, ist mit heutiger Technik nicht machbar. Das liegt am Schwachpunkt Nummer 3, einem fundamentalen Unterschied zwischen Gehirnen und ihrer digitalen Nachahmern. Wir Menschen können unzählige Informationen parallel speichern und bei Bedarf abrufen. Lernen wir, wie ein Hund aussieht, vergessen wir deswegen nicht, wie man einen Lichtschalter betätigt. Doch neuronale Netze sind vergesslich. Trainiert man sie auf eine neue Aufgabe, überschreiben sie alles zuvor Gelernte mit neuen Informationen. Forschende bezeichnen das Phänomen als katastrophales Vergessen. Ansätze, es zu überwinden, sind in der Arbeit. Unter anderem wird dazu das Gehirn noch genauer nachgebildet, indem neben Neuronen auch Dendriten modelliert werden.

Ja, sehr geschätzte Damen und Herren, all diese Probleme betreffen Netze, die Daten auswerten. Immer häufiger kommen jedoch neuronale Netze zum Einsatz, die selbst Daten erschaffen. Sie generieren realistische Bilder von Landschaften, Tieren und Menschen, die gar nicht existieren. Sie verändern Gesichtsausdrücke in Videos, Stimmen in Audioaufnahmen und erschaffen Gemälde im Stil alter Meister. Wenn künstliche Intelligenz kreativ wird, sind meist generative adversariale Netzwerke am Werk. Diese sogenannten GANs bestehen aus zwei neuronalen Netzen, die im Wettstreit miteinander stehen. Netz Nummer 1 arbeitet als Fälscher. Es analysiert bestehende Bild- oder Tondateien und erschafft Daten, die den Vorlagen extrem ähneln. Netz Nummer 2 spielt den Detektiv. Es versucht, Fälschungen von Originalen zu unterscheiden.

Sehr geschätzte Damen und Herren, liebe Zuhörerinnen und Zuhörer, das war wieder mal die Sendung Scienceology. Mein Name ist Walter Weidinger und ich wünsche Ihnen noch einen schönen Abend und eine gute Nacht.

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gosti, dobrodošli, ehm, besedem, tere, jona potkivanog, oe, welcome, willkommen zu einer weiteren Ausgabe von Absolute Rock, der Classic Rock Hour, die Sie wie immer bei den freien Radios Agora 105,5, Proton, Flora, Mora und Swupfurt in Österreich und Deutschland hören können. Wo und wann genau die Sendung ausgestrahlt wird, erfahren Sie auf den Sendungsseiten der ausstrahlenden Sender, beziehungsweise auch auf meinem Blog, also meiner Webseite, absoluterock-theclassiclog.blogspot.com. Und wenn Sie einmal eine Sendung versäumt haben, können Sie sie jeweils nach der Erstausstrahlung im CBA, dem Archiv der Freien Radios Österreichs, nachhören. Da bleibt sie dann auch und so können Sie diese Ausgabe nach der Erstausstrahlung, ebenso wie viele hunderte mehr, nachhören, einfach in der Suchfunktion meinen Namen oder den der Sendung, also Absolute Rock, eingeben. Heute ist es wieder Zeit für den monatlichen Rückblick um 50 Jahre und wir sind also im August 1976 gelandet und da sind mir 6 Alben ins Auge gestochen, von denen ich je 2 Songs spielen würde und beginnen möchte ich mit dem Album von Manfred Mann und seiner Earth Band The Roaring Silence, dem 7. Studioalbum, das am 27. August 1976 bei Bronze Records im Vereinigten Königreich erschienen ist. Und auffallend ist da vor allem der Song Blinded by the Light, eine Coverversion eines Songs von Bruce Springsteen, die zu einem großen Hit von Manfred Mann wurde.

Das Album war das erste mit dem neuen Sänger Chris Thompson und auch einen neuen Gitarristen gab es mit Dave Flatt, der ersetzte Mick Rogers. Und es gibt auch einige Anklänge an klassische Musik auf diesem Album, so an Franz Schubert in Questions oder auch beim Song Starbird. Der basiert auf dem Feuervogel von Igor Stravinsky. Und als alter Stravinsky-Fan muss ich diesen Song natürlich jetzt spielen.

August 1976 erschien auch das vierte Soloalbum von Eric Clapton und das wurde in Malibu und Los Angeles aufgenommen und da wirkten viele Bandmitglieder von The Band mit und auch Bob Dylan sang bei einem Song mit bei Sign Language. Den möchte ich aber jetzt nicht spielen, sondern ich möchte eine Komposition von Otis Rush spielen, einem Blues Double Trouble.

Von den Kritikern war das Album nur mäßig aufgenommen worden. Es wurde als guter Kauf für Dylan-Fans bezeichnet, als schlechter Kauf für Clapton-Fans. Aber so schlimm finde ich das jetzt auch wieder nicht. Eine Nummer ist noch oben, die es dann später auch auf dem Album Just One Night zu hören gibt, All Our Pastimes, in dem Clapton im Duo mit Rick Danko singt. All Our Pastimes.

Boston gab ihr Debütalbum im August 76 heraus, wobei die Geschichte dieses Albums bis in die späten 60er Jahre zurückging, denn der Gitarrist der Band, Tom Scholz, der hatte schon damals verschiedene Lieder komponiert, die es dann auf diesem Album zu hören gibt, aber die Demos, die wurden immer von den Plattenfirmen abgelehnt, bis es eben dann dazu kam, dass Epic die Band im Jahr 1975 unter Vertrag nahm. Und auf diesem Album ist dann auch einer der großen Hits von Boston zu hören, More Than a Feeling.

Modenfeeling erreichte Platz 5 in den Billboard Hot 100 dann im September und wird heutzutage unter den Rock'n'Roll Hall of Fame List unter den 500 Songs, die den Rock geprägt haben, gelistet. Ein weiterer Song, der sehr hörenswert auf diesem Album ist, ist Rock'n'Roll Band.

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2: Und heute machen wir einen Rückblick genau um 50 Jahre. In den August 1976 haben bereits die damals erschienenen Alben von Manfred Manns Earth Band, Eric Clapton und Boston ein bisschen angehört und kommen jetzt zu Grand Funk Railroad, die ihr 11. Studioalbum herausbrachten. An und für sich hatte sich die Band schon aufgelöst, aber Frank Zappa hatte sein Interesse erklärt, die Band zu produzieren, und das brachte die Mannen dann dazu, wieder zusammenzukommen. Die Mannen, ja, das waren Mark Farner an der Gitarre und den Vocals, Craig Frost an den Keyboards und Backing Vocals, Mel Schach am Bass und den Backing Vocals und Dan Brewer an den Drums, Percussions und Vocals, und Frank Zappa, der steuerte bei einem Song auch die Gitarren bei und die Backing Vocals bei einem weiteren Song, und produziert hat er das Ganze. Wir hören von diesem Album jetzt einmal den Song Don't Let Them Take Your Gun.
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Grand Funk Railroad hatte gereizt, von Frank Zappa produziert zu werden, da man ungefähr den gleichen Ansatz bei der Musik hatte, einfache, ehrliche Musik zu machen, die so richtig einfährt. Bald nach den Abmischungen löste sich die Band aber wieder auf und das Album erreichte Nummer 52 in den Billboard Top 200. Hören wir jetzt noch Going for the Pastor.

Jetzt kommen wir von Grand Funk Railroad nach Dänemark zu einer Institution in diesem Land, zur Band Gasoline. Die haben im August 76 das dritte von vier Alben mit englischen Texten veröffentlicht. Diese wurden zwischen 1974 und 78 herausgegeben. Und das war der Versuch, den internationalen Musikmarkt zu erobern. Die Alben, die bekamen immer wieder gute Kritiken. Aber es gab zu wenig Airplay und der Erfolg war dann eingeschränkt. Die Alben sind aber alle sehr hörenswert und wir hören von diesem Album aus dem Jahr 1976 What a Lemon. Jetzt einmal den Song Good Time Charlie.

Das Album erschien in den USA unter dem Titel Gasoline und im Vereinigten Königreich und Resteuropa unter dem Titel What a Lemon. Und die Band wehrte sich zunächst dagegen, das Album überhaupt in Dänemark herauskommen zu lassen. Dort veröffentlichte man ja mit Vorliebe in Dänisch. Es war zu jener Zeit die beliebteste Band im Land. Trotzdem erreichte das Album dann die Top 20 der dänischen Albumcharts, weil viele von diesem Album ins Land importiert wurden. Hören wir noch einen Song von diesem Album, Fatherless Hill.

Kommen wir zum letzten Album, das ich in dieser Sendung vorstellen möchte. Stunning Sounds, Amazing Music, das sechste Studioalbum der britischen Rockband Hawkwind. Der Titel, der bezieht sich auf verschiedene Science-Fiction-Magazine, Astounding und Amazing Stories. Und dabei war das Konzept, dass jedes Stück eine eigene Science-Fiction-Story präsentieren sollte. Und das Cover, das ist eine Parodie auf diese Magazine, die damals sehr populär waren, mit Science-Fiction-Stories. Hören wir jetzt Curb Crawler.

Musikalisch hat sich auf diesem Album auch einiges geändert. Lemmy, der ja einen ziemlichen Heavy-Metal-Bass-Sound gespielt hatte, hatte die Band verlassen und wurde durch Paul Rudolph ersetzt, der einen etwas cleaneren Bass brachte. Den Song, den ich zum Abschluss dieser Sendung spielen möchte, ist Reefer Madness. Und damit sage ich bis zur nächsten Woche, let it rock and rock on!

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1: Herzlich willkommen bei Radio Mora, Ihrem mehrsprachigen Sender aus Oberwart. Es ist Dienstag und am Mikrofon begrüßt Sie Susanne Horvath. Schön, dass Sie eingeschaltet haben und auch diesmal bei unserer Romani Ora dabei sind. 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

Ich freue mich sehr, dass Sie mich auch heute wieder durch die kommende Stunde begleiten. Viel Freude beim Zuhören und gute Unterhaltung. 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

0: Das internationale Kunstsymposium des EU Art Network ging bereits in seine 26. Runde und hat heuer in Stadt Schleining eine neue Heimat gefunden. Unter dem Motto Veränderung arbeiteten 22 Künstlerinnen und Künstler aus 9 verschiedenen Nationen intensiv zusammen. Tina Nade war bei den Workshops vor Ort, hat den Schaffenden direkt über die Schulter geblickt und festgehalten, wie der künstlerische Wandel Form annimmt. 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
1: Gemeinsam bringen wir was weiter, alleine ist ja. Jeder alleine.
2: Oder alle miteinander.
1: Oder alle miteinander.
2: Swiss are jedno, ne?
1: Ja.
3: Schon beim Betreten der Räumlichkeiten spürt man die ganz besondere Energie. Im Haus International wird gemeinsam gearbeitet, skizziert, diskutiert und gelacht. Dass das Symposium nach bisherigen Stationen wie Oslip oder Rust nun erstmals in Schleining stattfindet, ist auch für Mitorganisator Horst Horvath ein besonderer Meilenstein.
4: Wir haben das 26. Kunstsymposium, wir sind jetzt in Schleining gelandet. Wir haben diese Initiative vor 26 Jahren in der Cellemühle Oslip begonnen, mit den zwei Künstlern, die leider verstorben sind, Robert Schneider und Sepp Laubner. Ja, sind

0: Elke Mischling liegt genau in dieser gesellschaftlichen Relevanz, das Erfolgsgeheimnis der Treffen.
1: Eigentlich könnten wir das Thema jedes Jahr verwenden, denn Veränderung ist das ganze Leben. Nur im Moment trifft das wirklich viele, eigentlich die ganze Welt, massive Veränderungen und meint darauf, keine Antwort zu haben. Und vielleicht versucht die Kunst auch ein paar Wege aufzuzeigen, wie man damit umgehen kann oder drückt eben Veränderung auf andere Art und Weise aus, weil Kunst per se ist Veränderung.
0: Ihr seid heuer das erste Mal in Stadtschleining mit dem Symposium. Gleich nebenan ist die Friedensburg, es ist ein sehr historischer Ort. Inwiefern hat auch dieser Ort die Begegnung und die Atmosphäre, aber auch die Arbeitsweise der Gruppe beeinflusst?
1: Jeder Ort beeinflusst, aber in erster Linie ist es, glaube ich, so, dass die Künstler selbst Stimmung haben und Positionen beziehen und das dann eine Stimmung ergibt, aber der Ort hat natürlich Einfluss und die Friedensburg hat eine gute Geschichte, eine tolle Geschichte und wir haben bereits eine Führung gemacht in der Burg, was sehr, sehr interessant war und wir hoffen auf weitere Zusammenarbeit. Also wir hoffen, dass doch Schleining ein Ort wird, an dem wir länger arbeiten können.
0: Dass Veränderung nicht nur Unsicherheit bedeutet, sondern auch Chance ist, betont Kurator und Mitorganisator Wolfgang Horvath. Er blickt dabei sowohl auf das inhaltliche Konzept als auch auf die Entwicklung im Symposium selbst, wie etwa den erfreulich hohen Frauenanteil in diesem Jahr.
2: Wir haben es geschafft, paritätisch besetzt zu sein. Das heißt Mädchen, also Frauen und Männer. Ja, gleich.
0: War da ein Ungleichgewicht?
2: Na sicher, am Anfang lauter Männer. Christa Bretsch hat gesagt, wir brauchen mehr Frauen. Wir haben es auch gesagt, nicht, aber wir haben es nicht gefunden. Inzwischen ist es was anderes, inzwischen geht das. Nachdem ich hier verantwortlich bin, sind auch diese Themen, die wir da jedes Jahr haben, ja, sind einfach auch in der Richtung. Ja, eben zum Beispiel Veränderung oder Geld, Macht, Gier, es ist ein verschiedener, oder über die Identität. Ja. Also immer wieder verschiedene Themen, die aber eine gesellschaftliche Relevanz haben oder gesellschaftspolitische.
0: Das internationale Kunstsymposium in Stadtschleining lebt vom Austausch über Grenzen hinweg. Von Urgesteinen, die seit Jahrzehnten dabei sind, bis hin zu Premierengästen aus aller Welt. Wie dieser internationale Mix klingt und wie sich die Kunst vor Ort konkret verändert, hören Sie gleich im zweiten Teil unseres Beitrags.

0: Das 26. Kunstsymposium des EU Art Network hielt heuer erstmals in Stadtschleining Einzug. Manche der 22 Künstlerinnen und Künstler sind dem Symposium seit Anbeginn treu geblieben, wie etwa der slowakische Bildhauer Milan Lukács oder der heimische Künstler Hans Wetzelsdorfer.
1: Ich gestalte seit Anfang an die Einladungen, also vielleicht und versuche immer zum Thema aktuell die Einladung zu gestalten, was oft gar nicht so einfach ist, aber bis jetzt haben wir es immer geschafft.
2: Ja, genau, ich bin seit 2001 dabei und bin sehr froh, dass es auch so ist. Also ich bin in den letzten 25 Jahren hier beim Symposium eher als Bildhauer bekannt. Das ist meine Hauptprofession, aber in den letzten 2 Jahren habe ich mich den, wie ich nenne, den stillen Techniken gewidmet und ich arbeite an einer Serie von Monotypen und das habe ich auch in diesem Jahr gemacht.
0: Andere kommen nach einigen Jahren immer wieder gerne zurück, so wie Scholt Ferenczi aus Ungarn, der heuer bereits zum 4. Mal beim EU Art Network mitwirkt.
3: At the moment I am the 4th time to be here, so I'm very glad and happy that to be invited here. So I know the team, half of the team, the basic team, and it's a nice familiar art symposium. Anyway, I came from Hungary and I'm a painter and I'm also an associate professor in a university.
0: Neben erfahrenen Kräften bringt das Symposium auch völlig neue Perspektiven zusammen. Erstmals mit dabei sind heuer etwa Michael Schuder aus der Slowakei sowie die chinesische Künstlerin Xian Sheng, für die das gemeinsame Schaffen in Stadtschleining eine prägende Erfahrung ist.
4: Ich heiße Xian Sheng, komme aus Sudan-China. Für mich, meine Hauptkunstmaterial ist Zeichnen mit Bleistift. Da ich zeichne immer mit Multiperspektive einer Räume im Alltag. Und weil jetzt wir bei einer Stadt Leiningen, da ich denke, ich soll etwas über die Lokal machen. Darum ich zeichne jetzt die Bürger von die Leiningen. Und ich will 2 Ebenen auf ein Papier zeigen, diese Rot, diese Ebene, ist, wir schauen den Berg von unten. Das ist ganz draußen, die ganze Berg.
5: Ich bin aus Pressburg in Bratislava, Slowakei. Ich bin Bildhauerei und ich heiße Michal Schuder. Ich arbeite mit Fragmente, Figuren und mein Interesse jetzt ist so alte Möbel und was ist das? Schubladen. Und jeder Schubladen hat etwas Interessantes, was habe ich schon lange Zeit vergessen.
0: Auch für die russische Künstlerin Xenia Ostrovskaya ist das grenzüberschreitende Arbeiten im Kreis der Kolleginnen und Kollegen etwas ganz Besonderes.
6: Also ich glaube, wir beeinflussen uns alle gegenseitig. Und das ist ja das Schöne an einem Symposium, weil die meiste Zeit, also normalerweise arbeitet man im Atelier ja alleine und hat, also ich hatte zum Beispiel seit meiner Uni-Zeit nicht so viel sozusagen Einfluss von den anderen oder so viele Einblicke in die Arbeit von den anderen. Und ich freue mich sehr, in diesem Raum zu sein mit meinen Kolleginnen. Weil man hat natürlich auch das Gefühl, aha, die anderen machen weiter, man muss auch weitermachen und man inspiriert einander gegenseitig.
7: Das ist so diese Motivation von außen. Ne?
6: Natürlich, ja, das ist echt sehr angenehm.
0: Das EU Art Network ist aber längst nicht nur auf bildende Kunst beschränkt. Auch die Literatur hat seit jeher ihren festen Platz. Autoren wie Gerhard Altmann und die Schriftstellerin Andrea Kerstinger setzen sich auf ihre ganz eigene sprachliche Weise mit dem Motto Veränderung auseinander und bereichern den Diskurs mit Texten.
8: Alles Leben ist Veränderung. Das Leben verändert sich, verändert dich, verwandelt sich, die Zeit bleibt niemals stehen. Die Gedanken wabern, meandern, sind nicht dieselben und erst recht nie die gleichen.
0: Wenn 22 kreative Köpfe aus 9 Nationen eine Woche lang im steten Austausch stehen, entsteht eine beeindruckende Werkschau unserer Zeit. Noch bis zum 30. August können die Werke auf Burgschleining besichtigt werden.

bestell das kurz online und ich muss eh erst in 30 Tage zahlen. Was zunächst harmlos klingt, kann für junge Menschen schnell zur Schuldenfalle werden. In Österreich ist bereits jede fünfte Person, die sich an die Schuldenberatung wendet, jünger als 30 Jahre. Auch bei Jugendlichen und jungen Erwachsenen nehmen finanzielle Probleme zu. Besonders das Online-Shopping auf Rechnung oder die Bezahlung in Raten verleitet dazu, den Überblick über die eigenen Ausgaben zu verlieren. Mahngebühren und Inkassoforderungen können die Schulden zusätzlich in die Höhe treiben. Das Land bietet jetzt mit Let's Talk About Money einen Workshop zur Finanzbildung an, der auch online besucht werden kann. Außerdem gibt es den Finanzführerschein und kostenlose Angebote der Schuldnerberatung Burgenland. Interessierte können sich per Mail an post@schuldenberatung.burgenland.gv informieren. 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Der war schon da und hat Burgenland einen Workshop der Laloana Let's Talk About Money Gerel. Wo der Information der Postschuldenberatung at burgenland.gv.at.

0: Sie suchen eine liebevolle und verlässliche Betreuung für ihre Kinder. Der katholische Familienverband Burgenland bietet mit dem OMA-Dienst eine familiennahe und flexible Betreuungsmöglichkeit an. Leihomas sind erfahrene, aktive und geschulte Frauen, die gerne Zeit mit Kindern verbringen. Ob gemeinsam spielen, vorlesen, auf dem Spielplatz gehen oder einfach Zeit miteinander verbringen. Im Mittelpunkt steht die Beziehung zwischen Leihoma und Kind. Auch kleine Tätigkeiten wie eine Jause herrichten oder Essen aufwärmen gehören dazu. Für Familien bedeutet der Oma-Dienst vor allem Entlastung und flexible Betreuung im eigenen Zuhause. Wenn jemand mehr Informationen darüber haben möchte, kann sich über den katholischen Familienverband informieren. 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
1: Machen wir nun einen Blick aufs Wetter. Heute am Dienstag sehr warm, aber zunehmend wechselhaft. Von Südwesten breiten sich Wolken, Regenschauer und Gewitter aus. Im Süden und Westen teils schon am Morgen. Dazwischen zeigt sich die Sonne. Im Nordosten bleibt es länger trocken und sonnig. Dazu weht lebhafter Südostwind, 21 bis 29 Grad. Mittwoch ist es sommerlich mit viel Sonne und zeitweise Wolken. Am Nachmittag sind vor allem im Bergland sowie im Wald- und Mühlviertel einzelne Schauer oder Gewitter möglich. 24 bis 30 Grad. Der Donnerstag wird heiß und überwiegend sonnig. Nach Frühnebel nur wenige Wolken. Einzelne Schauer sind vor allem in Osttirol möglich. Im Westen zunehmend föhnig, sonst mäßiger bis lebhafter. Süd- bis Ostwind 28 bis 33 Grad.

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Und damit geht unsere heutige Ausgabe von Romaniora wieder zu Ende. Danke, dass Sie wieder mit dabei waren. Ich hoffe, unsere Beiträge und die Musik haben Ihnen gefallen. Nun aber verabschiede ich mich aus dem Radio Mora Studio und wünsche Ihnen Mahlzeit, Deltomenza. 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